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2: K.O. System mit Immer noch da.

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2: Camo and Can mit Sudden Funk.

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0: The Dreamcatchers mit Rush Hour.

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1: Einen wunderschönen guten Morgen zu einer weiteren Ausgabe des Frühstücksradios. Heute ist Montag, der 28.09.2026. Was haben wir für diese Sendung vorbereitet? Wir schauen natürlich aufs Wetter auf dem Weg hierher. Ins Studio habe ich es gemerkt, es ist doch ziemlich frisch. Und natürlich haben wir einen ausführlichen Sportteil mit Fußball und allen weiteren Ergebnissen. Und so viel kann ich verraten, er ist großteils erfreulich. Wir beginnen gleich mit Avanti von Christina Bach. Am Mikrofon begrüßt euch euer Morgenmoderator Markus Dorn. Guten Morgen in Stadt und Land Salzburg.

Corona und Corona mit bis in alle Ewigkeit. Wir schauen auf die Uhr. Es ist 6 Uhr und mittlerweile 14 Minuten. Ihr hört das Frühstücksradio und wir kommen zum Wetter. Für das heutigen Montag ist ruhiges und mildes Herbstwetter angesagt, das von sehr harmlosen Wolkenfeldern ein wenig getrübt wird. Lokale Frühnebelfelder lichten sich rasch in der Früh bei 1 bis 11 Grad, die Höchstwerte zwischen 20 und 26 Grad, also zumindest die Tageshöchstwerte durchaus noch spätsommerlich. Wie sieht es für morgen Dienstag auch aus? Da versprechen uns die Meteorologen Sonnenschein und Auflösung lokaler Frühnebelfelder. Tagsüber gibt es neben der Sonne nur wenige Wolken und auch hier frisch in der Früh mit 4 bis 13 Grad, Höchstwerte 19 bis 25 Grad, also wie gesagt auch spätsommerlich. Wir machen jetzt gleich weiter mit dem nächsten Musiktitel Simone und wahre Liebe. Viel Spaß damit!

Tommy Steiner mit Hallo, guten Morgen. Wir schauen auf die Uhr. Es ist 6:23 Uhr und ja, ihr wisst es ja sicher, in München findet gerade das Oktoberfest statt und da habe ich mir gedacht, spiele ich passend dazu auch ein entsprechendes Hitrio. Wie ihr wisst, sind dort Lederhosen fast schon Dresscode und ich habe mir gedacht, das erste Lied, das wir in diesem Hitrio zum Thema Lederhosen hören, sind das Schneiderwehr-Trio mit dem Titel Schöner als die schönsten Rosen. Hören wir gleich hinein.

Josh Niederwerter mit dem Titel Schöner als die schönsten Hosen, Santebom in Lederhosen. Kommen wir gleich zum nächsten Titel, zum Thema Lederhosen von den Zellbergbom. Und sie singen vom Lederhosen Django.

Ja, ganz ausgespielt, das war der Lederhosen-Django von den Zellbergbaum und als dritten und letzten Titel hier im Hetrio zum Thema Lederhosen kommen wir zur Mountain Girl und sie singen vom Lederhosen.

Flotte Musik von der Mountain Room mit dem Lederhosenbrüll im dritte und letzte Lied zum Hitrio mit dem heutigen Thema Lederhosen, passend zum Oktoberfest, das derzeit in München stattfindet. Falls ihr dorthin geht, viel Spaß dabei. Und ja, auch das nächste Lied passt wirklich, wie ich finde, sehr gut dazu. Es ist Musik aus dem Zillertal und die Meierhofner singen, wenn die Bayern feiern. In diesem Sinne viel Spaß bei diesem Fest.

flotte Musik, die Meier Hofner, wenn die Bayern umheiern um 6 Uhr und mittlerweile 35 Minuten und die jetzt kommt noch als ja endgültig letztes Lied für diese Sendung zum Thema Oktoberfest. DJ Mox mit Uns zieht keiner die Lederhosen aus.

0: So, die Zeit, es ist 6:41 Minuten und wir schnüren uns die Fußballschuhe. Ja, ihr hört es vielleicht im Hintergrund an der Musik. Wir kommen zum Fußball und da fand ja gestern das Fußballspiel Österreich gegen den Kosovo statt. Aus österreichischer Sicht gibt es Erfreuliches zu vermelden. 3:1 Heimerfolg. Und das ist aus Salzburger Sicht besonders erfreulich. Mit Christian Savitschitzky stand auch der Salzburger Torhüter zwischen dem Pfosten und feierte somit ein, wie ich finde, gelungenes Debüt. Weniger erfreulich ist das Ergebnis des deutschen Fußballnationalteams, das gestern in Augsburg gegen Griechenland mit 0:1 verloren hat. Weiter geht es in der Salzburger Liga und da fand gestern ein Sonntagsspiel statt, in dem sich der TSV Salzburg gegen die Union Hindorf mit 2:3 geschlagen geben musste. Weiter geht es in der ersten Landesliga und auch da gab es gestern einige Sonntagsspiele. Mühlbach im Pinzgau verliert mit 0:2 gegen den Oberalm SV. St. Michael setzte sich mit 1:0 gegen Tassil durch. Der SV Antaring trennte sich mit 4:4 vom FC Bergheim in einem Nachbarschaftsderby. Koppel gegen SV Salzburg 0:3 und Austria Salzburg Amateure gegen Tamsweg 5:1. Weiter geht es in der zweiten Landesliga Süd und da gab es gestern auch einige interessante Spiele. St. Martin am Tennengebirge Pissendorf 3:3, Zell am See Flachau 5:0 und SC Leogang FC Kaprun 3:1. Auch der SV Mühlbach am Hochkönig war gegen die Mannschaft des TSV St. Johann Juniors mit 3:2 erfolgreich und der FC Altmarkt gewinnt gegen eben mit 5:1 im Enspongau Derby. Der SV Stolfelden gewann mit 2:0 gegen Unken und Pfarrwerfen trennte sich vom Marialm mit 2:2 unentschieden. Weiter geht es in der ersten Klasse Süd und auch da gab es gestern eine komplette Runde am Sonntag, und zwar FC St. Veit gegen SK Brugg 1:1, Waldkönigsleiten Annaberg-Longertz 0:1 und der SV Hollersbach trennte sich von Walkrein Kleinal 2:2 unentschieden. Der OSC Maria Pfarr verlor gegen Großal mit 2:5, Rauris gegen Lenzing 2:4, Hütschlag gewinnt gegen Mautendorf mit 3:1 und der USK Meishofen gewinnt mit 7:3 gegen den USK die Neukirchen am Großvenediger. Weiter geht es in der zweiten Klasse Nord A und da verlor die Mannschaft des USV Berndorf 1b gegen die Spielgemeinschaft SK BSV Salzburg SSK mit 0:5 und wir schauen in die zweite Klasse Süd. Auch da gab es gestern zwei Sonntagsspiele, Bad Gastein-Bischofshofen 4:4 und Schwarzach 1b Hütter Pilzmoos 1:3 und wir schauen noch in die zweite Klasse Südwest, wo sich der FC Pinzgau Saalfelden Juniors gegen die Spielgemeinschaft Niedernsil-Utendorf mit 3:3 unentschieden trennte. Und das war's vom Fußball. Jetzt kommt noch Max Rabe und sein Palastorchester mit dem Titel Schießt den Ball ins Tor.
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Max Rabe und sein Palastorchester mit Schieß den Ball ins Tor, durchaus ein richtiges Motto für alle Fußballer. Und ja, das haben die Spieler des österreichischen Nationalteams gemacht. Wir haben ja gehört, 3:1 gewonnen gegen den Kosovo. Also nochmal Gratulation auf diesem Weg. Natürlich hat es auch abseits vom Fußball einige Sportergebnisse gegeben, die es erwähnt werden können, weil sie auch, wie ich finde, durchaus interessant sind. Ich beginne mit Eishockey und da gibt es endlich einmal einen Sieg der Salzburger Eisbullen zu vermelden. 6:3 auswärts gegen Budapest. Gratulation und ja, es bleibt zu hoffen, dass der Knoten geplatzt ist. Weniger erfreulich ist das Ergebnis der Münchner Eisbullen, die sich zu Hause gegen die Löwen aus Frankfurt mit 1:4 geschlagen geben mussten. In der DL2 feierten die Spieler des Tabuls Rosenheim mit einem 5:3 Heimsieg gegen die Bittingham Steelers. Und auf jeden Fall kommen wir zum Handball. Auch da gibt es Erfreuliches vom Orze Salzburg zu vermelden. Orze Salzburg gewann nämlich mit 37:31 gegen den SMC Innsbruck. Weiter geht es mit Ringen und auch da gibt es von der zweiten Ringer-Bundesliga aus Salzburger Sicht Erfreuliches zu vermelden, denn die Kämpfer des AC Vals Juniors setzten sich auswärts gegen die Juniors des KSK Klaus mit 29:22 durch. Also, wie gesagt, ein sehr, sehr erfreuliches Ergebnis. Soweit also das Wichtigste vom Sport und jetzt kommt noch Wind mit Mach mich an, Coco Jumbo.

Mint mach mich an in der Coverversion von Mr. President Coco Jumbo. Und als nächstes kommen wir gleich zum Rex Gildo und Fiesta Mexicana.

6 Kilometer mit Fiesta Mexicanen. Wir schauen auf die Uhr, es ist 6 und 56 Minuten und mit diesem Lied sind wir auch schon wieder fast am Ende dieser Ausgabe des Frühstücksradios angelangt. Ich bedanke mich bei euch fürs Zuhören, wünsche noch eine schöne Woche und falls ihr wollt, hören wir uns wieder heute in einer Woche Simtime Simstation. Macht es gut, eine schöne Woche, das wünscht euch euer Morgenmoderator Markus Dorn.

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2: Was bedeutet Selbstbestimmung am Lebensende? 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Social Prescribing. Türschwellen als Markierungen von Übergängen im Leben.
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0: Ich weiß nicht, wo wir sind.
1: Ich mein, wir sind in Tabazapistan. Der Blödsinn ist kein Unsinn, hat Max Bläulich, Autor, bildender Künstler und Freund, der leider kürzlich von uns gegangen ist, viel zu früh, gesagt. Der Blödsinn ist verdrehte, vertrackte Sinnhaftigkeit. Der Weltprofessor a.k.a. Hermanovic mit der Satschmüller-Rowski sagt willkommen zu Tabazapistan. Oder soll es heißen, Tabazap ist an?

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0: liebe, liebe, liebe, liebe Zapazapistani, muss ich fast sagen. Vulgo Zapazapistas, wir sind neugierig, worauf wir treffen werden heute. Pflanzen, Tiere, Menschen oder den Horvath Wickerl oder den Verstehst im Mann oder den Mad Scientist oder gar Mathilde?
1: Mein Tabazap, endlich einmal was Gescheites.
0: Getier, Tabazapis allenthalben. Ist ein besonderes Tier, herzig von dir aus. Was sehen wir da? Jusha, Adino und Pilze. Hier, pandemische Obergscheitling, der schwarze Stockling, der gemeine blaue Blödling. Und jetzt fragen wir, wo sind wir jetzt? Aber das ist doch Yellow, unterwegs auf der Suche nach dem Exzess und singt von der Great Mission. Wir lieben beide.

0: Chef, Chef, die schönen Kornblumen hier im Dschungel und dort ein Dorf.
1: Warte, warte, was steht da? Beware of Chemtrails. Hm, oh, hörst du die Hunde? Das sind deutsche Schäferhunde. Das Ortsschild, was heißt das? Misslungen. Komische S-Schreibungen. An was erinnert die? Komm, schnell weg. Wir suchen uns was anderes.

0: Schau, da vorne ist ein Wirtshaus zum lustigen Tapazappel. Da gehen wir hinein. Eh ganz schön was los da.
1: Ich spür was

0: 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Ihn liest beim Küssen, weil sie schnupfen hat. 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
1: Wo sind wir denn da jetzt hineingeraten, liebe Leute?
0: Am schlimmsten aber war es bei Marianne.
1: Jo, jo, da, da, da, da, da.

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Ist ja nicht Mathilde, sondern nur die Hilde.

0: Tabazapistan. Wir erreichen die Wüste gemeinsam mit Lassa del Sela. Ich bin in die Wüste gekommen, um deiner Liebe zu entfliehen, denn die Wüste ist sanfter und der Dorn küsst besser, singt sie.
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Да подцапи станули со тема хэте. Их комия ос абсурдистан, ох, кенантия опаретен штат. Ein Land, wo der Ernst der Lage durch operettenhaftes Agieren relativiert bzw. von derselben der Lage, nämlich die sich im Ernst befindet, also der Ernst der Lage, von der wird konsequent abgelenkt. Stichwort Weinkeller oder Stichwort Medien. Die Verstörung der LeserInnen wird durch Schlagzeilen wie diese erreicht. Ich zitiere aus der Zeitung heute vom 3.9. Polizei erschoss Esel. Er war wie mein Sohn. Jo, Doomscrolling gewinnt ja bei der österreichischen Medienlandschaft eine andere Bedeutung. Wiener soll fürs Furzen 150 Euro Strafe zahlen. Strafe zahlen, jo, titelt heute am 6.5. Skurrile Strafe für einen Wiener Juristen. Ihm entwich vor einem Streifenpolizisten ein Furz. Dann flatterten ihm zwei Strafen über je 150 Euro ins Haus. Zitat aus der Strafverfügung. Sie haben durch folgende Begehungsweise den öffentlichen Anstand verletzt. Entweichen lassen eines lauten Darmwinds in Gegenwart eines Einsatzbeamten und eines unbekannten Dritten. Ja, was ist denn das für Schaß? Jo, Stucker, geh Windeln wechseln. Trump ins Asylum, Netanyahu in Häfen und Putin schleicht die aus der Ukraine. Und der Wickerl sagt, Papa, das heißt, bis zum nächsten Mal.

0: Was graben Sie da?
1: Ich grab ein altes Interview aus.
0: Aha.
2: Ja, und jetzt haben wir einen Studiogast zu unserem Thema Wirklichkeit. Ich begrüße Sie herzlich, Herrn Roland.
3: Schlage, ich heiße Schlage, Herr Hermann. Grüß Gott, Herr Hermann.
2: Grüß Gott, grüß Gott. Wir möchten jetzt eine Art philosophischen Diskurs führen. Wir haben vorher schon uns ein bisschen unterhalten, beziehungsweise wir mit den Radiohörern uns unterhalten über die Realität. Die Wirklichkeit, die wir bewohnen quasi, die Wirklichkeit, in der wir leben, ist ja für jeden eine jeweils andere. Sie, ich darf doch du sagen.
3: Gerne, dürfen Sie du sagen, gerne.
2: Du hast angerufen, du hast dich als Spezialist für Realitäten präsentiert. Wir wissen ja aus der Forschung, dass Realität nicht wirklich definierbar ist.
3: Naja, also bei unseren Forschungen im Zuge der Kundenzufriedenheit ist Wirklichkeit und Realität sehr wohl messbar. Und wir verkaufen aufgrund dessen auch sehr viele Versicherungen und geben den Leuten sehr viel Sicherheit, weil sie das auch wollen.
2: Ah, ja. Ich möchte es vielleicht kurz zitieren aus dem Mahayana-Buddhismus. Da kennt man ja die Begriffe der relativen und absoluten Wirklichkeit. Demnach ist quasi die relative Ebene eine Wirklichkeit, die durch die Brille des verblendeten Ego betrachtet wird. Dennoch, es gibt eine unendliche Menge von Realitätsbegriffen von Plato, Hegel, Kant und so weiter und so fort. Lacan nicht zu vergessen. Wir in unserer Krise, wenn ich jetzt mal auch darauf Bezug nehmen darf, wir versuchen ja mit verschiedenen Mitteln eine Realität zu erschaffen, zu leben, eine Realität quasi ohne Makel.
3: Wir definieren uns nicht als Makel. Ich möchte das bitte auch hier im Radio richtigstellen. Wir sind keine Makler, sondern wir geben den Leuten wirklich Sicherheit. Weil stellen Sie sich vor, bei Ihnen bricht wer ein oder Ihr Fuß bricht zusammen, was ja in diesem Alter jetzt vielleicht nicht unbedingt selten passieren kann. Und wir wissen ja, dass wir da eine super Kundenbindung haben. Wir sind auch sehr ehrlich und wir helfen da wirklich den Leuten weiter, dass sie da wirklich einen Mehrwert haben, auch durch unsere Kundenbeziehung, die wir zu ihnen haben. Wir sind natürlich selbstverständlich immer für unsere Kunden bestens da.
2: Also quasi Kundenbindung. Frage, gibt es daher nicht eine, sondern viele Realitäten? Und Realität ist ja ein subjektives Abbild einer wie auch immer gearteten objektiven Wirklichkeit. Das glauben viele Menschen, auch Philosophen. Und es gibt viele Realitäten, würde ich mal sagen. Stimmen Sie da mir zu?
3: Ja, wir sind natürlich subjektiv und wir schauen uns die Realität und die Persönlichkeit jeden einzelnen Menschen an und wir suchen da wirklich raus, welchen Bedarf an Versicherungen die Personen haben und geben da unser Bestes, dass wirklich jeder die besten Versicherungen haben. Wir haben da sehr viele im Angebot und wie Sie sicher wissen, es ist ja sehr wichtig, viele Versicherungen zu haben. Weil stellen Sie sich vor, es passiert was. Und Sie kennen es ja sicher auch aus Ihrer Realität, Herr Hermann, sehr geehrter, dass schon mal was passiert ist. Wie viele Leute in Ihrem Umfeld ist schon mal was passiert, was die Realität natürlich dann auch wieder ändert des Einzelnen.
2: Ja, das heißt, in Wirklichkeit, in der Realität kann viel passieren. Wenn wir jetzt noch einmal darauf zurückkehren,
3: ja, wir sind keine Kehrer, Entschuldigung, wir kehren Probleme weg. Ja doch, es stimmt schon.
2: Ich meine, zurückkehren, jetzt nicht wegkehren, wir wollen nichts unter den Tisch kehren. Ich sehe übrigens hier auf diesem Kaffeetisch ein Mandala-Malbuch, wo ja ab 4 Jahren steht hier. Das ist ja wiederum auch eine andere Realität, die jetzt für Vierjährige oder auch für manche Leute im Religionsunterricht präsent ist. Aber ich möchte noch einmal zu dieser Versicherung zurückkehren. Das heißt, wir haben jetzt diese zwei Pole, Angst und Sicherheit. Wie kann ich die Angst reduzieren und wie kann ich die Sicherheit erhöhen in der Realität?
3: Naja, es gibt viele Leute, die haben Angst und wie Sie schon richtig erwähnt haben, können bei uns auch schon Vierjährige, die Eltern für die Vierjährigen Versicherungen abschließen und eine Versicherung gibt ja Sicherheit, weil Leute haben Angst, dass was passiert. Und wenn was passiert, sind wir für die Leute da. Und das gibt den Leuten die notwendige Sicherheit im Leben, die ja wichtig ist, wie wir alle wissen. Darf ich an dieser Stelle auch erwähnen, von welcher Versicherung ich bin?
2: Nein, das dürfen Sie nicht, denn wir dürfen keine Werbung.
3: Okay, weil wir haben auch, Sie können gern zu uns kommen in die Kirche, wir schließen gerne Versicherungen ab.
2: Gut, bei der Kirche ist immer ein bisschen problematisch, weil dort ist eigentlich gar nicht sicher, aber das steht auf einem anderen Blatt. Wir werden uns die nächsten Wochen uns auch mit Religion, Religionsphilosophie auseinandersetzen. Kehren wir zurück. Ich will da jetzt ja nicht wirklichkeitsfremd sein. Ein bekannter Philosoph, wenn Sie von der Kirche sprechen, Giordano Bruno, hat gesagt, «Si non è vero, è ben trovato». Und dieser Giordano Bruno ist ja dann auch von der Kirche auf dem Scheiterhaufen verbrannt worden. So viel noch zur Definition Sicherheit, Kirche, Versicherung, Feuerschutz, wenn wir jetzt vom Scheiterhaufen reden. Der Scheiterhaufen war eigentlich für die Kirche etwas, was immer ziemlich sicher war, was dann eingesetzt worden ist, würde ich mal sagen, ne? Damals. Dann haben wir ja andere Dinge gemacht. Gut, also Realitäten ohne Makel, haben Sie gesagt. Sie wollen das nicht, Sie wollen keinen Makel haben in der Realität, aber können wir in einer Realität ohne Makel leben? Denn eine Realität ist immer auch gekennzeichnet durch verschiedene Einflüsse, oder?
3: Ja, bei uns bekommen Sie eine Realität ohne Makel, weil was Sie wissen ja, wenn Sie auf die Straße rausgehen, was alles passieren kann. Und der kleine Sohn bricht sich den Fuß und ist auf der Ambulanz ist dann stationär mit 5 anderen Kindern, hat keine Ruhe, sie können nicht besuchen, bekommt kein gutes Essen, wie es natürlich ihre Kinder von ihnen gewohnt sind. Und genau diese Sicherheit wollen wir geben und diese Realität. Und das ist schon sehr wichtig, dass die Leute einfach sich das auch leisten können und diesen Luxus leisten wollen auch, weil es wichtig ist für jeden, dass er weiß, dass er eine gute medizinische Versorgung bekommt.
2: Jetzt sind wir dann wieder bei der gesellschaftskritischen Dimension. Leistbare Realität. Die Wirklichkeit eines Menschen, der sozial defavorisiert ist, in den Slums von Bombay, Mumbai, Kalkutta lebt, ist eine andere Realität als einer, der in Salzburg-Eigen lebt oder in Parsch. Stichwort Sicherheit bei der Realität. Es gibt einerseits keine Sicherheit in der Realität. Was ist der Schlüssel zu der Sicherheit, die wir in der Realität genießen können?
3: Also bei unserer Versicherung sind Sie so abgesichert. Stellen Sie sich vor, Sie kaufen sich ein Haus. Jeder will das Haus schlüsselfertig haben. Und Sie bekommen bei uns das Gesamtpaket. Sie brauchen sich um nichts Sorgen machen, wir kümmern uns um alles. Sie brauchen nur mehr in das Haus reingehen und sich wohlfühlen. Und wir garantieren Ihnen und versichern Ihnen und allen anderen, die bei uns sind, dass Sie sich wohlfühlen werden und dass nichts passieren kann.
2: Das heißt, ich betrete dieses Haus, wenn mir diese Metapher gestattet wird, bin dann in einer neuen Realität, habe den Schlüssel und fertig.
3: Genau, Sie sind fertig.

Ja, liebe Tabatha Pistas, wir entschuldigen uns für die Tonqualität des Interviews, aber es ist unter Staubschichten verborgen gelegen und mein Adjutant, mein Assistent, hat es ausgegraben.

0: In seiner rätselhaften Erzählung Die Sorge des Hausvaters beschreibt Franz Kafka ein oder einen Odradek, einen hölzern wirkenden, mit verknoteten, bunten Fäden aufgewickelten Zwirnstern, der auf einem seiner Zacken hochkant steht und gehen und sprechen kann. Manchmal, wenn man aus der Tür tritt und er lehnt gerade unten am Treppengeländer, hat man Lust, ihn anzusprechen. Natürlich stellt man an ihn keine schwierigen Fragen, sondern behandelt ihn, schon seine Winzigkeit verführt dazu, wie ein Kind. »Wie heißt du denn?« fragt man ihn. »Odradek«, sagt er. »Und wo wohnst du?« »Unbestimmter Wohnsitz«, sagt er und lacht. Es ist aber nur ein Lachen, wie man es ohne Lungen hervorbringen kann. Es klingt etwas so wie das Rascheln in gefallenen Blättern. Der Sänger Momus, benannt nach dem griechischen Gott des Spotts Momus, hat einen Song namens Odradek geschrieben, in dem er auch den springenden Ball aus der Erzählung Blumfeld, ein älterer Junggeselle von Kafka, einbaut. Listen to Odradek in Debersap. Ich bin das Odradek, du bist ein menschliches Wrack. Wie dumm musst du nur sein, um Bällen wie mir zu folgen. Ich bin der hüpfende Ball, stärker als ihr alle. Wenn du tot bist, hüpfe ich noch immer. Du wirst verrotten.
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Ja, liebe The Buzzabies, das Odradek, The Bouncing Ball, als Metapher für den, die oder das, dem die Menschen folgen, ohne nachzudenken, ist ja auch vielleicht sehr aktuell jetzt momentan. Bitte verstehst du Mann, der Rastemann aus Bobostan und beantwortet dann und wann eure Fragen. Wo ist eigentlich Tabazabistan, wurde ich gefragt. Der Holger hat mich anemaliert. Lieber Holger, das ist ganz einfach. Tabazabistan grenzt an Absurdistan. In dessen autonomer Region namens Bobostan lebe ich und meine Kaffeemandel-Latte-Trinkerinnen. Das größte Gebiet heißt aber Kanitfastan. Hamastan?

Eine Nummer von Jet Division, Dub Will Tear Us Apart. Ja, jetzt müssen wir noch kurz wo reinhorchen. Mon Apple und Areum Lee, zwei Multimedia-Künstlerinnen, Elektronik-Künstlerinnen aus Kanada bzw. Südkorea. Ganz können wir sie eh nicht mehr spielen, weil wie üblich läuft, wie sage ich immer, die Zeit enteilt.

das war es auch dann in Dabazabistan. Wir hoffen, ihr denkt noch dann und wann an Dabazabistan. Ihr erlaubt mir diesen Kalauer. Ganz vergessen haben wir auch noch auf Ardistan und Dschinnistan, die utopisch friedvollen Gebiete in Sitara, die Karl May damals in zwei eher unbekannten Werken entworfen hat. Laut dem Autor und Kritiker Hans Wollschläger hat May damals, ich zitiere, die literarische Hochebene erreicht. Ja, die haben wir, liebe Dabazabistas, naturgemäß nicht geschafft, aber dafür haben wir mindestens 10.000 Schritte. Baba.

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3: Und das steht drin.
2: Was bedeutet Selbstbestimmung am Lebensende? Kostenfreie Angebote für nichtmedizinische Bedürfnisse. Social Prescribing. Türschwellen als Markierungen von Übergängen im Leben.
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0: Celtic Grass mit The Briar and the Rose.

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0: Ankunft nicht bemerkt, da du selbst schon keine Spuren hinterlässt. Auf dem Kamm einer Woge dieser ortlosen Landschaft, die sich vor dir ausbreitet und sich in deinem Rücken zusammenzieht wie ein Reißverschluss, und mit jedem Schritt ein bisschen mehr von der unsäglichen Blöße darunter verschließt. Zuerst eine Täuschung der Luft, ein Atemzug im Nacken. Du fährst herum, ein stierender Blick über entzündeten Lidrändern. Er wirft dich nieder, nimmt dir dein Proviant, bringt die letzten Tropfen aus dem Zielleder, spuckt in den Sand, gibt die Sporen und lässt dich hier zurück. In diesem Urmeer, im Gestein, das der Wind zerrieb, im Gesang der Erosion und ihrer Exilbilder.
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5: Ja, und jetzt haben wir uns auch wirklich gleich verplaudert am Weg daher. Darum hat es ein bisschen gedauert, bis die Signation losgegangen ist, weil ich bin heute wieder mit Ben Luca da.
6: Hallihallo.
5: Servus du.
6: Servus.
5: Wir waren gerade mitten im Gespräch über Herbert von Karajan.
6: Richtig, ja.
5: Und was hast du gesagt? Das ICC in Berlin oder wo?
6: Richtig, ja, genau. Ist ein riesengroßes Kongresszentrum. Ich glaube, eines der, wenn nicht das größte in ganz Europa. Architektonisch absolutes Meisterwerk. Und es ist aber seit, ich glaube, 2016 nicht mehr begehbar offiziell, weil
5: Asbesten.
6: Richtig, weil es damals mit Asbest gebaut wurde.
5: Ja, okay.
6: Und es ist halt ein riesiges
5: und
6: Problem.
5: Da hat der Herbert von Karajan zur Eröffnung damals, also wie sie es gebaut haben, in die
6: 80er,
5: da hat er das Eröffnungskonzert gegeben. Und du sagst, das ist irgendwie nur größer wie die Elbphilharmonie eigentlich. Oder
6: das kann ich nicht zu 100% sagen, aber
5: es ist eine ähnliche Bauweise, so mit raumakustisch und großes Publikum. Ne?
6: Ja, auf jeden Fall. Und das Orgel an dem Ganzen ist ja eigentlich das, der Hauptsaal. Es gibt zwei Hauptsäle quasi und die sind gespiegelt quasi, also gegenüber gespiegelt. Und die kann man dann in der Mitte aufmachen und einen großen draus machen.
5: Was und, für geiler Scheiß.
6: Und, jetzt kommt das Nächste, diese kompletten Räume, die zwei Säle sind komplett abgehängt. Das heißt, die hängen quasi in der Luft, dass keine Geräusche von den Straßen oder so irgendwie.
5: Unter uns eine Raum-in-Raum-Konstruktion.
6: Richtig.
5: Okay. So. Also, ihr Lieben, ihr hört das Artarium. Wir begrüßen euch sehr herzlich zu dieser Ausgabe. Und um jetzt einmal einfach klar zu machen, was hier im Hintergrund an kreativen Gedanken und Gesprächen und so weiter los ist: Ben Luca ist ein ganz erstaunlicher Fachmann in speziellen Bereichen, gerade was mit Klanglichkeit und mit Synthese zu tun hat.
6: Mhm.
5: Und wir werden da sicherlich jetzt gemeinsam Ende des Jahres nochmal ein paar Sendungen machen, wo es um die Geschichte des Synthesizers geht,
6: und
5: die Geschichte der elektronischen Klangerzeugung und normalerweise bin ja ich der, der schon viel erfahren hat und das weiß und so weiter. Und finde ich dann sehr interessant. Dann drama die Geschichte mit der Gescheide und der Bläde einfach immer wieder mal kurz um. Ich hab dann die Anekdoten aus der Welt der Berührungen und du hast dann das Wissen, weil du erzählst noch oft Sachen. Der hat das gemacht und diesen Synthesizer hat dann der gekauft oder der neue Synthesizer von Hans Zimmer und lauter solche Sachen.
6: Ja.
5: Du weißt da so viele Details, weil das dein Fachgebiet ist und weil dich das total interessiert. Und ich bin sehr, sehr froh, dass du diesen Input da mit mir teilst und mit uns.
6: Ja, ich bin genauso froh, dass ich diesen Input mit dir bzw. mit euch teilen darf. Hoffentlich dann in einigen Sendungen, die wir vielleicht noch machen.
5: Ja, die machen wir sicher.
6: Und also, die Frage ist nur, wann?
5: Ja, also wenn sie fertig sind, also wenn die Vorbereitung fertig ist, wir arbeiten jetzt gerade an der Signation.
6: Richtig, genau. Ja?
5: Und im Zuge dessen präsentieren wir heute noch einmal ein ganzes Album, weil ich eine Band entdeckt habe,
6: ja.
5: Meine Geschichte jetzt, ich eine Band entdeckt habe auf Umwegen, die hat den sehr interessanten Namen Takeshi's Cashew. Ja? Habe übrigens der Amon empfohlen, liebe Grüße. Und das hat eigentlich, ich wäre nicht drauf gekommen, wäre da nicht die Hans-Webersdorfer Straße, in die ich demnächst ziehen werde oder wo ich gerade im Begriff bin, dort hin mich zu begeben. Und dort gibt es ein Mahnmal, das zugleich ein Denkmal ist, für die an Arbeitsunfällen umgekommenen Beschäftigten und als Mahnung für den Kampf um mehr Arbeitssicherheit. Und dieses Mahnmal schaut einfach so geil aus, weil es eine viereckige Betonstele und vorne ist so eine Art Bronzerelief, das aus lauter Arbeitshandschuhen besteht. Und diese Arbeitshandschuhe sind also dermaßen was von realistisch, dass ich mich gefragt habe, wie haben die das hingekriegt? Ja? Und zufällig triff ich den Amon dann später und der sagt, ja, das ist ein Klassenkollege von mir, der Benji. Und haben ihm gesagt, das ist lustig, der Benji spielt Banjo und übrigens spielt er Bass bei Takeshis Cashew. Und dann hat er gesagt, hör dir das einmal an. Mhm. So. Und die ganze Geschichte könnt ihr wie immer nachlesen oder nebenher lesen oder dann auch noch mit Links und so vertiefen in dem Artikel, der diese heutige Sendung begleitet, auf blog.radiofabrik.at/artarium. Ja, genau. So, und jetzt, bevor wir da in medias res der Musik gehen. Du hast nämlich nicht nur ein feines Fachwissen, Ben Luca,
6: ja,
5: sondern auch noch ein feines Ohr, sehr oft, wo ich schon öfter erstaunt war, du hörst da irgendeine Musik an oder einen Klang und dann sagst du, das ist dieser Synthesizer. Ja. Und bei diesem Sound hat er den Filter so aufgedreht oder so und so macht man das. Weil du baust ja seit einiger Zeit also Signature-Sounds nach, wie Money von Pink Floyd und so weiter und nimmst das auf und postest das auch. Ne?
6: Richtig, genau.
5: Und du bist, bist erstaunt gewesen, weil das ist ja, wie nennen sich die, Ethno-Folk Cosmo-Funk? Ist so ein Mixed-Music-Genre, das Takeshis Cashew für sich in Anspruch nehmen. Und du hättest, und ich glaube, da würde man sich so bei Cosmo oder Weltmusik in die Richtung, würde man sich sehr viel Akustisches, sehr viel Naturinstrument-Identisches erwarten. Und du hast gesagt, du warst voll überrascht, wie viele Synthesizer-Sounds, elektronische Sounds da eigentlich drin vorkommen.
6: Das stimmt, ja. Also das finde ich sehr nice. Hätte ich nicht erwartet eigentlich. Gefällt mir.
5: Ja. Und wir haben dann auch noch ein bisschen Geräte gespielt. Was sind denn das für Geräte, die wir da hernehmen? Da sind wir aber nicht wirklich auf einen sehr grünen Zweig gekommen.
6: Nein, leider nicht.
5: Weil die nämlich nicht mit einzelstehenden analogen Geräten arbeiten, sondern so mit Keyboards, mit denen sie dann Samples antriggern und also mit sehr komplexen Systemen. Mhm. Aber was mir taugt, also beide Zupfinstrumentalisten, also der Gitarrist und der Bassist spielen beide auch auf den Aufnahmen und auch bei Bedarf live auf der Bühne Synthesizer. Ja?
6: Genau.
5: Und ich kann mich erinnern, wie ich Musik gemacht habe in den 80er Jahren, da hat es wirklich noch sehr klare Trennung gegeben, die Fraktion der Keyboarder und die Fraktion der Gitarristen. Und die Gitarristen haben immer vor sich hin gefudelt. Ja. Also die haben immer irgendwie nur schnellere Muster und dies und das und Läufe und Leaks. Und die Keyboarder waren meistens so ein bisschen in sich versunken, so ein bisschen am Shoegazen und haben eigentlich dauernd Sounds. Die haben weniger dieses, ich zeig dir den Lauf, sondern mehr so das, wie kann man den Sound noch besser machen, dass er da jetzt
6: kräftiger.
5: Das Gefühl, was das Gefühl erzeugt oder sich mit dem zusammenfügt und so.
6: Ja, genau.
5: Und dass da jetzt zwei Seiteninstrumentalisten gleichzeitig Soundbastler sind, das, glaube ich, erzeugt eine ganz eigene. Ich habe das Klangteppich genannt im Artikel. Also es ist ein ganz eigenes Gewebe, wo sehr viele feine Abstufungen sind. Ja, ich kann es schon auch, gell?
6: Ja.
5: Ja, genau. Aber wir ergänzen uns vortrefflich, weil du hast ein eigenes Fachwissen und ich auch wieder, aber das ist nicht das Gleiche. Weil sonst darf man uns ja da deppert betteln.
6: Ja, richtig.
5: Deppert betteln. Ah, ein Ansatz von einem Zungenbrecher. Hm. So, ja, jetzt in einer Dreiviertelminuten sollte man das Album dann irgendwie spielen. Gescheiter ist mir vorhin gleich los, weil nämlich, wir haben ja später angefangen.
6: Stimmt, ja, richtig.
5: Okay, zwingend der Backtime war es. Also dann, genießt es.
6: Genau.
5: Seid fein, habt es gut und wir hören uns dann in 14 Tagen wieder.
6: Viel Spaß.
5: Baba. Ciao.

wirst seine Ankunft nicht bemerkt, da du selbst schon keine Spuren hinterlässt. Auf dem Kamm einer Woge dieser ortlosen Landschaft, die sich vor dir ausbreitet und sich in deinem Rücken zusammenzieht wie ein Reißverschluss, der mit jedem Schritt ein bisschen mehr von der unsäglichen Blöße darunter verschließt. Zuerst eine Täuschung der Luft, ein Atemzug im Nacken. Du fährst herum, ein stierender Blick über entzündeten Lidrändern. Er macht dich nieder, nimmt dir dein Proviant, bringt die letzten Tropfen aus dem Zähnen wieder. Spuckt in den Sand, gibt die Spuren und lässt dich hier zurück. 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

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Harry Blair en de Tennessee Ramblers, inclusief erbij Jack Gillett. Uit 1939. Oké, jetzt wird der Steve Grundig in Staubig met Robert Wilkins. Aus dem Jahre 1935. Met een Song aus einer völlig andere Zeit. 1935, Robert Wilkins. Haben wir jetzt hier met ungeschönte Blues. Robert Wilkins. Met New Stockyard Blues.

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Das war Shelly Lee Ellie and his Ellie Cats. Aus San Antonio, Texas, 1937. Shelly Lee Ellie met Let Me Bring It To Your Door. Eingespeeld am 4. November 1937. In die nächste 15, 20 Minuten blijven wir in das Jahr 1937. Big Bill Brunji, haben wir jetzt hier. Big Bill Brunji mit Barrel House When It Rains.

Das liebe Geld spielt immer eine Rolle. Memphis Mini war das. Memphis Mini, 1937, met You Can't Roll Me. Alright. Van de Memphis Chicago Blues. Gehen wir jetzt Richtung New York City.

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Das war Merle Travis und Hank Penny mit den Steel Guitar Stomp eingespielt 1946. Und mit dieser Platte sind wir angekommen in den sogenannten Post-War-Zeit in Amerika, de Zeit direkt nach dem Zweiten Weltkrieg. In die nächsten 15 Minuten spielen wir hauptsächlich Platte aus dem Jahr 1947. In dieser Zeit ändert sich etwas radikaal in de Musik in Amerika. In de gesamte USA sind de maats kleine plattenlabel entstanden en ontwikkelen zich zu größere indie-label. Aus 1947, Louis John en Stephanie Five houden we jetzt hier, met Texas en Pacific.

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Met Hank Snow, met de Golden Rocket, geht diese Rocking 50 Sendung für heute wieder zum Ende. Heute sehr wenig Songs, Platten aus die 50er Jahre. Wir sind heute angefangen in 1932 und alle Platten habe ich heute ziemlich relativ viel auch auf chronologische Datenreihe abgespielt. Schlussendlich sind wir angekommen in 1950, 51. Die letzte Platte heute in dieser Rocking 50 Sendung datiert von 1951, King Records, Cincinnati, Ohio, und das ist Tony Bratcher and das Orchestra mit Bratcher Boogie. See you next week, gerne bis nächste Woche und keep on rocking!

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2: Tröbinger mit Siegersamenspender.

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5: Alternativen für eine gute Zukunft. Enkeltaugliche Küchengespräche. Ganz herzlich begrüße ich heute
6: Elisabeth Subulakis-Rottenberg.
5: Zu einem Küchengespräch, über Margarete Schütte-Lihotzky, die sie schon als Kind persönlich kennengelernt hat und so ganz andere Erinnerungen an sie hat, als sonst bekannt sind. Margarete Schütte-Lihotzky ist ja ganz gegen ihren Willen sozusagen berühmt geworden als die Frau der Frankfurter Küche, aber sie hat sich als Architektin für sozialen Wohnbau, Kindergarten, Errichtungen engagiert. Sie hat Wohnraum geschaffen für Menschen. Sie hat für Menschen geplant. Geboren wurde Margarete Lihotzky im Jahr 1897 in Wien. Sie hat ein außerordentliches, langes Leben gehabt. Sie starb am 18. Jänner des Jahres 2000 vor ihrem 103. Geburtstag, ebenfalls in Wien. Sie studierte nach dem Ersten Weltkrieg an der K&K Kunstgewerbeschule in Wien bei Professor Dr. Oskar Strunert. Dann arbeitete sie in den 20er Jahren im Baubüro des Österreichischen Verbandes für Siedlungs- und Kleingartenwesen. 1926 ging sie nach Frankfurt und heiratete 1927 ihren Architektenkollegen Schütte. 1930 wurde sie zur Planung neuer Wohnstätte nach Moskau berufen. Dorthin ging sie gemeinsam mit ihrem Mann, verließ aber Russland aus politischen Gründen bereits 1937 wieder und übersiedelte nach Istanbul. Schütte-Lihotzky war eine politische Frau und so schloss sie sich dem österreichischen Widerstand gegen Hitler an. Im Rahmen dessen unternahm sie eine Reise nach Österreich im Jahr 1940. Und das führte dazu, dass sie verhaftet wurde und auch im KZ landete und knapp den Krieg überleben konnte. Nach dem Krieg lebte sie in Bulgarien und ab 1947 wieder in Wien. Trotz ihres großen internationalen Erfolges und ihrer sozialen Bauprogramme wurde sie aus parteipolitischen Gründen kaum mehr mit öffentlichen Aufträgen betraut. Ja, und wie es geschah, dass diese Frau ein so positiver Mensch und optimistisch geblieben ist, trotz all dem, was ihr widerfuhr, ein bisschen einen Eindruck davon kann dieses Gespräch geben. Herzlich willkommen,
6: Elisabeth Subulakis-Rottenberg.
5: Am Mikro begrüßt euch diesmal Erringert.
7: Die Architektin Grete Schütte-Lihotzky war eine Freundin meiner Eltern. Als meine Mutter nach dem Krieg ihre Meisterprüfung in Schneiderei abgelegt hat, hat sie begonnen, offiziell eine Firma zu gründen und hat einen Raum gebraucht, in dem sie arbeiten konnte. Grete Schütte-Lihotzky hatte die Wohnung ihrer Eltern in der Hamburger Straße 14, eine sehr große Wohnung, und sie vermietete meiner Mutter ein Zimmer für die Werkstatt, denn das Vorzimmer wurde benutzt als Probier- und Begrüßungsraum. Ich war noch sehr klein, ich war knapp nach Schulbeginn und habe natürlich viel Zeit dort verbracht. Vor allem war ich in der Ballettschule in Schönbrunn und in der Klasse von der Rosalia Kladek. Und von dort, von der U-Bahn-Station, damals noch Stadtbahnstation Kettenbrückengasse, war die Fahrt nach Schönbrunn wesentlich einfacher als von unserem Zuhause. Und da war ich oft in der Wohnung von der Grete Schütte-Lihotzky und ich habe sie als relativ kleines Kind ganz anders kennengelernt als die meisten Menschen. Sie war eine Oma eigentlich für mich. Ja. Ich durfte ihr zuschauen, wenn sie in ihrer riesengroßen Küche, die unbenützt war, eigentlich Katzenfutter hergerichtet hat. Ich saß bei ihr, sie hat mir gezeigt, wie man Patiencen legt. Wir haben miteinander Bilderbücher angeschaut. Gargantua hat das geheißen. Ich erinnere mich noch genau von einem Kind, das übergroß zur Welt gekommen ist. Hat mich sehr berührt, weil ich immer ein extrem kleines Kind war und dieses Problem von der anderen Seite gekannt habe. Und sie hat das wirklich gespürt, dass das für mich problematisch ist. Grete Schütte-Lihotzky hat auf einem Auge gar nichts mehr gesehen, am anderen nur mal ganz wenig und hatte immer Architekturstudenten und Studentinnen, die ihr geholfen haben, ihre Pläne auszuführen, weil sie das einfach nicht mehr gesehen hat. Einer von denen, Christoph hat er geheißen, der hat mir dann auch noch Flötenunterricht gegeben. Hab den heiß geliebt, den Christoph. Ja, und die Grete Schütte-Lihotzky war meinen Eltern, also vor allem meiner Mutter, schon sehr lange bekannt. Die beste Freundin meiner Großmutter, also Muttis Mutter, war Mathilde Sternat. Oskar Sternat, ihr Ehemann, war bis 1936 an der heute heißt es Hochschule für angewandte Kunst am Stubenring, der Leiter. Und er hat Grete, damals noch Lihotzky, die unbedingt an seine Schule wollte, als eine der ersten weiblichen Studentinnen aufgenommen. Sie durfte bei ihm Architektur studieren. Das war etwas Besonderes damals natürlich. Und daher ist sie auch eine der ersten weiblichen Architektinnen Österreichs geworden. Also so schließt sich der Kreis, wie ich Grete Schütte-Lihotzky kennengelernt habe. Als sie dann aus dieser großen Wohnung ausgezogen ist und in die Franzensgasse übersiedelt ist, diese Räumlichkeiten ihrer Wohnung werden jetzt übrigens zum Schütte-Lihotzky-Museum oder Tagungsraum oder so umgebaut, hatte ich das Glück, dass ich schräg gegenüber auf der anderen Seite des Wienflusses meine Wohnung hatte. Und ich habe mit ihr immer Kontakt gehabt. Ich bin sie auf dem Markt getroffen, wenn sie einkaufen war. Ja, ich habe sie in ihrer Wohnung besucht und wir haben dort knapp vor ihrem 103. Geburtstag unser letztes Treffen gehabt. Sie war damals schon ganz blind, hat sich nicht helfen lassen, hat den Tee aufgegossen, den sie angeboten hat. Eine Katze war wieder im Haus, wie immer. Und sie war eine resolute, lebensfrohe, freudige alte Dame. Ja, zu ihrem 100. Geburtstag gab es in Wien ein riesiges Fest. Da hat sie mit dem Bürgermeister Michi Häupl hat sie Walzer getanzt. Mit 100 Jahren.

0: Das war der Tango 165 von Fritz Kreisler. Und jetzt wieder
1: Elisabeth Subulakis Rottenberg,
0: die uns weiter über Margarete Schütte-Lihotzky erzählt.
2: Margarete Schütte kam eigentlich aus einer bürgerlichen Familie. Aber sie hat offen und klar und hellsichtig, wie sie war, hat sie mitgekriegt, was da eigentlich rund um sie passiert ist. Sie hat dann bei der Siedlerbewegung mitgeholfen, diese Häuser zu planen, zum Beispiel da oben am Rosenhügel, wo die Menschen dann selbst ihre Wohnhäuser gebaut und haben, um Kosten zu sparen. Sie hat sich immer dafür engagiert, dass Menschen, die in diesen schrecklichen Basenerhäusern in Wien untergebracht waren, mit 6 Familien mit einem Klo am Gang, und also ganz, ganz schrecklich, die da um die Jahrhundertwende gebaut worden sind, das hat sie zutiefst berührt. Sie war einfach ein politisch denkender Mensch. Und es war ihr ganz wichtig, dass Frauen auch in ihren Lebensabschnitten jegliche Möglichkeit haben, jegliche Hilfe haben, die notwendig ist. Als sie in Frankfurt mit ihrem damals schon ihrem Mann Schütte Arbeiterhäuser gebaut hat, da hat man die verschiedensten Versuche gemacht, wie kann man Frauen das Leben erleichtern. Zum Beispiel, indem man ein Haus gebaut hat, wo es eine Gemeinschaftsküche gab. Eine von den Frauen hat gekocht, eine hat auf die Kinder aufgepasst oder zwei, die anderen waren freigespielt, um arbeiten zu gehen. Und dann kam die Idee von Grete Schütte-Lihotzky, eine Küche zu bauen, in der man nicht durch riesige Räume spazieren gehen muss, um etwas zu machen. Das war möglich in der Zeit, wo man Dienstmädeln gehabt hat, die alles hergerichtet haben. Aber ihr ging es darum, dass man möglichst kurze Wege hat, dass die Küche so rational eingerichtet ist und rationell eingerichtet ist, beides nämlich, dass die Materialien stimmen, dass man sie leicht putzen kann, dass die Lebensmittel, die da sind, so aufgehoben werden, dass nichts kaputt geht. Sie selbst hat nicht gekocht, das hat sie immer betont. Sie ist auch keine Küche. Man hat immer versucht, sie auf die Küche zu reduzieren, da war sie ganz böse drüber. Aber diese Frankfurter Küche, die sie da entworfen hat, ist so prominent geworden, dass man sie heute noch in MAK, im Museum für angewandte Kunst, besichtigen kann. Ja, und dann bekam sie und ihr Mann Aufträge in der Sowjetunion. Sie wurden dorthin gerufen, sie ist wirklich ganz nebenbei, durfte sie mitfahren, dabei war sie diejenige, die die Kindergärten und Schulen geplant hat. Ja. Man hat sie auf Kindergärten und Schule reduziert. Der Vertrag war auf ihren Mann ausgestellt. Sie war halt mit, dabei war sie diejenige, die das gemacht hat. Eine sehr interessante Geschichte. Sie hat es geschluckt, sie hat ihres gemacht und sie hat dort die ersten großen Kindergärten entworfen. Sie hat auch Kindergärten im Roten Wien entworfen. Einer davon ist, soweit ich weiß, noch immer in Benutzung. Ich habe einen Vortrag gehört von der jetzigen Leiterin dieses Kindergartens, die geschwärmt hat, wie gut durchdacht dieses Gebäude ist und wie man das wirklich auch pädagogisch nützen kann. Also sie hat nicht nur Architektur und Soziales in ihrem Gedankengut gehabt, sondern auch wirklich nachgedacht, was brauchen Menschen, für die ich baue.

0: Das war Wolfgang Ambrosch mit »Ein Mensch möchte ich bleiben«. Ein Mensch ist Margarete Schütte-Lihotzky eindeutig geblieben, trotz des schweren Lebens. Aber ihr waren auch Frauenrechte wichtig. Dass das wichtig ist, hat sie in ihrem eigenen Leben erfahren.
1: Nach Frankfurt ist Grete Schütte mit ihrem Mann in die Sowjetunion. Das war ungefähr 1930. War wieder mal typisch. Er hat die Verträge gekriegt. Sie hat die Kindergärten und Schulen dort gebaut. Und dann sind sie, als die Sowjetunion den Stalin-Hitler-Pakt gemacht hat, sind sie von dort weg und sind in die Türkei. Und in der Türkei haben sie auch wieder Aufträge gehabt. Und was mir wichtig war, dass sie dort Kontakte aufgenommen hat zur Widerstandsbewegung. Und sie ist aus der Türkei als zwar Kommunistin, aber linksgerichtete Nichtjüdin, ist sie freiwillig zurückgekommen nach Österreich, um hier im Untergrund zu kämpfen. Sie hat mit mir, wie ich ein Kind war, darüber nie gesprochen. Die Zeit muss schrecklich gewesen sein. Auch die Situation, wieso sie dann eigentlich ins KZ Ravensbrück gekommen ist, hat sie mir als Kind nicht erzählt. Als Erwachsene habe ich das dann sehr wohl nachgelesen und auch mitbekommen. Sie hat sich mit einem angeblichen Genossen in einem Kaffeehaus getroffen und er hat sie verraten. In Ravensbrück war sie inhaftiert. Was dort passiert ist, weiß ich nicht. Auf jeden Fall hat sie an einem Auge ihr Augenlicht ganz verloren. Was natürlich für einen Menschen, der so viel mit Schauen und mit Zeichnen zu tun hat, ganz schrecklich ist. Sie hat aber nie irgendwie verbittert oder ärgerlich darüber gesprochen. Sie hat immer in die Zukunft geschaut. Sie war so für mich als Kind ein total fröhlicher Mensch. Ja, in Ravensbrück wurde sie zum Tode verurteilt und es haben sich wichtige Leute, wer weiß ich nicht genau, haben sich für sie eingesetzt und das Todesurteil wurde zu einer Kerkerstrafe geändert und das hat ihr Leben dort zwar gerettet, aber im KZ ganz, ganz schrecklich gemacht, weil die anderen gemeint haben, sie hätte irgendwelche Kontakte nach außen zu Menschen, die mit den Nazis kollaborieren. Und dabei konnte sie überhaupt nichts dafür. Das wurde von Menschen, denen sie wichtig war, durchgeführt. Und nicht von ihr. Sie war nur glücklich, dass sie nicht gestorben ist.
0: Ja, das ist eine total spannende und interessante Geschichte, die durch die Aufarbeitung des Gefängnisbriefwechsels von Margarete Schütte-Lihotzky mit ihrem Mann Wilhelm Schütte durch Fliehl Thomas bekannt geworden ist. Ihr Mann Wilhelm Schütte hat sich bemüht, dass seine Frau offiziell als Architektin in die Türkei eingeladen wird und ausreisen kann. Diese internationale Renommee hat Margarete Schütte-Lihotzky tatsächlich geholfen. Das ist auch der Grund, warum Margarete Schütte-Lihotzky alle ihre Briefe an ihren Mann, an ihre Schwester geschickt hat. Diese hat sie transkribiert, sodass bei der Post, die ihr Mann in Istanbul empfangen hat, nicht klar war, dass seine Frau inhaftiert ist. Denn wenn sie inhaftiert gewesen wäre, hätte sich die Türkei nicht dafür eingesetzt, dass sie ausreisen darf. Dieser Gefängnisbriefwechsel wurde von Fliehl Thomas 2021 unter dem Titel »Mach den Weg und bring Kubo, meine Gedanken werden dich dabei begleiten« im Lukas Verlag erschienen. Und jetzt spielen wir für euch von Leonard Cohen Steer Your Way.
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gegangen, auch finanziell. Es war keine leichte Zeit für sie. Man hat einfach alle Menschen, die aus diesem Dunstkreis kamen, in Wien nicht zum Zug kommen lassen. In der Zeit war es sehr wichtig, dass meine Eltern mit ihr Kontakt hatten. Was ihr aber dafür gelungen ist, die Kommunistische Partei hat ihr das ermöglicht, sie durfte eine China-Reise machen. Das muss ungefähr 1956 gewesen sein. Ja, es war ungefähr 56. Sie ist mit der transsibirischen Eisenbahn durch die ganze Sowjetunion bis nach China gefahren. Mein Vater hat auch noch eine Ansichtskarte, die sie geschickt hat, aufgehoben. Sehr nett. Ja, wie geht's euch und so viel mehr. Es stand ja nicht drauf. Und ich erinnere mich, sie kam zurück und hat mir ein Seidenpölsterchen, so ein kreisrundes Seidenkissen war das. Und das hat ausgeschaut wie eine Weltkugel, eine halbe. Und seitlich waren so kleine Menschen, rund um den Erdball herum waren Menschen, die sich an den Händen hielten. Ich habe es dann eine Zeit lang als Nadelpolster verwendet. Das hat sie mir mitgebracht aus China. Und das war für mich natürlich umwerfend, dass sie extra mir etwas mitgebracht hat. Ich war ja doch noch ein Kind, ja. Ich war 9 Jahre alt und sie hat mir ein Geschenk aus China mitgebracht. Man darf ja nicht vergessen, 1956 war Österreich zwar schon eine Republik, aber alles gegeben hat es noch nicht. Und Spielzeug war für uns was Besonderes. Ja, so man hatte eine Puppe, man hatte einen Teddybär und das war's. Ja. Ich habe mit ihr meistens dann Kontakt gehabt, wenn ich zu meiner Mutter gefahren bin, wissend, dass ich anschließend nach Schönbrunn in die Ballettschule muss, weil das einfach für mich einfacher war. Hinter dem Haus, Ecke Steggasse, rechte Windzeile Hamburger Straße, war ja vormittags immer der Bauernmarkt. Also konnte man dann am Nachmittag dort sehr schön spielen, weil da war nichts, das war leer. Jetzt ist dort Parkplatz, jetzt ist nichts mehr leer. Aber ich bin zur Mutter in die Firma gekommen, dann haben wir gemeinsam was gegessen und dann hatte ich Zeit bis zum Weggehen. Und dann war die Grete Schütte einfach da und ich habe ihr geholfen, die Katzen zu versorgen und ich habe, wie gesagt, mit ihr Bücher angeschaut und ich habe von ihr Patiencen legen gelernt und sie war für mich einfach so eine Art Oma, weil Oma hatte ich ja keine. Ja, und dann, wenn Zeit war, bin ich halt zur Stadtbahn runtergegangen und bin nach Schönbrunn gefahren und habe dort meine Stunde in der Ballettschule gehabt. Und das war zweimal in der Woche. Also war ich mindestens zweimal in der Woche bei ihr. Meine Mutter hatte sehr wenig Zeit, weil sie ja gearbeitet hat. Und es war ihr aber wichtig, dass ich zwischen Schule und Ballett etwas Nahrung zu mir nehme. Immer was Leichtes, sonst kann man nicht Ballett tanzen. Ja, und die Grete Schütte hatte so schöne Farben in ihrer Wohnung. Es war alles sehr viel mit Bordeauxrot und Grün. Grün war auch immer da. Holzgrün. Und ich erinnere mich, dass es gab so verbaute Möbel. Das heißt, die Möbel waren in die Wohnung integriert. Das war auch nachher dann in ihrer Wohnung in der Franzensgasse, dass die Möbel, und der Ofen war aus Klinker, das erinnere ich mich auch noch. Sie hatte einen offenen Kamin, der außen mit Klinker war, zum Unterschied von der Küche, die in der alten Wohnung in der Hamburger Straße so ein riesiges mit schwarz-weiß Marmor war. Und das Tollste war das Badezimmer.

0: Das war so ein richtig altes Badezimmer mit einer Badewanne mit so gebogenen Haxen und einem riesigen Ofen, einem Badeofen, wo man das Wasser hätte erwärmen müssen. Ja. War für mich als Kind, ich war ja sehr klein und das war ja mindestens dreimal so groß wie ich. Und diese hohen Räume, es war schon sehr imposant bei ihr in der Wohnung. Ja. Ja. Und die neue Wohnung, die wird ja jetzt wieder so hergerichtet, wie sie angeblich früher war. Ich habe Bilder gesehen, das schafft niemand, weil das war eine Wohnung, in der man gespürt hat, hier wird gelebt. Das war nicht eine Schauwohnung. Da waren immer irgendwo Papiere, da sind Bücher gelegen, da war ja, eine Wohnung, in der man lebt und das spürt man.
1: Diese Wohnung wurde unter Denkmalschutz gestellt. In ihr ist das Margarete-Schütte-Lihotzky-Zentrum eingerichtet. Sie liegt im 5. Bezirk in der Wiener Franzensgasse. Und mehr Infos und auch viele Fotos dazu gibt es auf der Homepage www.schütte-lihotzky.at. Wir spielen jetzt von Erika Bluha dagegen.
2: 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Sei deines eigenen Elends, deines eigenen Glückes Schmied. 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Sei sicher, dass sie deine Stimme nicht sehr gerne hören, weil wir dadurch doch Menschenfresser bei der Arbeit stören. Doch wenn wir uns nicht fressen lassen, sondern uns wehren, die Liebe und die Freude leben lassen und vermehren, dann könnten wir verändern, was auf Erden so geschieht. Verderben wir den Menschenfressern doch den Appetit. Wenn du nicht willst, dass das, was geschieht, so geschieht, dann handle doch dagegen.
1: Nicht nur als Architektin hat Margarete Schütte-Lihotzky den Menschen in den Mittelpunkt gestellt. 2004 ist im Residenzverlag herausgegeben von Karin Zuckmeier das Buch erschienen, Warum ich Architektin wurde. Darin ist weiteres nachzulesen. Aber wir sind jetzt noch im Gespräch mit Elisabeth Subulakis-Rottenberg, die Schütte-Lihotzky schon als Kind persönlich kennengelernt und eine unglaublich warme Person erlebt hat.
0: Ja, sie war eigentlich für mich immer erreichbar. Während meine Mutter ja bis spät am Abend gearbeitet hat, meine Mutter hatte damals noch Privatkunden, die oft nach der Arbeit erst gekommen sind, und Mutti ist sehr spät nach Hause gekommen. Und Grete Schütte war, wenn sie zu Hause war, eigentlich immer zu Hause. Sie hat zwar diese Kindergartenbauten, auch in Wien, mir ist mittlerweile eingefallen, das war der Kapaunplatz, wo sie da ungefähr in den 50er Jahren den Kindergarten gemacht hat. Und ja, ich war zum Beispiel in Klagenfurt, dort gibt es auch ein Haus, das sie gebaut hat. Und das ist in der Nähe des Bahnhofs. Und war zuletzt, glaube ich, sogar ein Jugendzentrum, wenn ich das richtig in Erinnerung habe. Das waren Sachen, wo sie mich immer wieder gefragt hat, weil sie mich als jungen Menschen einfach wissen wollte, wie stehe ich zu diesen Räumlichkeiten. Es war ja diese, wie ich schon vorhin gesagt habe, diese soziale Komponente war ja unheimlich wichtig. Ich erinnere mich an den Geruch, ihrer Räume. Ja, so ein bisschen nach Lavendel, immer gut gelüftet. Sie war so ein, ja, sie war für mich eigentlich ein ganz großes Vorbild. Ich glaube, einerseits ihre soziale Haltung, ihr Einfühlungsvermögen. Sie hat unterschiedlich gesprochen, ob sie mit mir sich unterhalten hat oder ob sie einem ihrer Studenten einen Auftrag erteilt hat für ihre Arbeit. Sie war zum Beispiel meinem Vater gegenüber, habe ich sie immer sehr herrschsüchtig empfunden. Ja, sie war sehr bestimmt und sehr strikt und man konnte mit ihr wunderbar sprechen. Sie hat immer das Thema vorgegeben, sie hat Reden gehalten, aber ganz toll. Sie war ein mehr als eine Großmutter für mich. Großmutter hatte ich keine, die sind umgekommen im Krieg. Aber sie war für mich eine Bezugsperson, eine richtige. Ja. Als ich sie dann, wie sie alt geworden ist, in ihrer Wohnung in der Franzensgasse 16 besucht habe, da hat sie dann schon oft einfach nur erzählt. Erzählt Dinge, die ich wahrscheinlich eh schon vorher ein paar Mal gehört habe. Und sie hat sich immer beklagt, wie schlecht man sie eigentlich behandelt hat. Nichtsdestotrotz hat sie immer wieder Ideen gehabt, was man eigentlich noch machen könnte. Das hat sich darauf bezogen, wie man sie nach dem Krieg in Österreich behandelt hat. Darauf hat sich das bezogen. Ja. Sie hat fast keine Aufträge gekriegt. Und das war sehr schlimm. Ich glaube, sie hat einfach an das Gute im Menschen geglaubt. Das war ihr die Basis für alles. Menschen, die sie kennengelernt hat, wie sie festgestellt hat, dass nicht allen so gut geht wie ihr aus ihrer bürgerlichen Kindheit her. Und dennoch diese Leute, denen so dreckig gegangen ist, die keine ordentlichen Wohnungen gehabt haben, sie waren freundlich zu ihr. Sie haben das letzte Essen, das sie gehabt haben, mit ihr geteilt. Dasselbe war auch im KZ. Die Leute haben sich sie hat mit mir über das KZ gesprochen. Sie hat mir erzählt, dass man auf die Rohre geklopft hat und mit Morsezeichen sich unterhalten hat. Dass man von einer Zelle zur anderen miteinander Kontakt hatte. Ja. Das hat auch sie mir erzählt. Ja.
1: Ja, das ist total spannend. Es gab eine Veranstaltung im MAC, da wurden Skizzen präsentiert, die sie angefertigt hat zu den Kommunikationsmöglichkeiten, zu den technischen Kommunikationsmöglichkeiten innerhalb der Gefängnisse. Also sie hat ganz offensichtlich in allen Lebenssituationen versucht, Lösungen, technische Lösungen für die anstehenden Probleme zu finden. Und diese strikte Lösungsorientierung, wie man heute sagt, scheint ein Lebenselixier von ihr gewesen zu sein.
0: Das hat sie mir erzählt, aber es ging darum, wie wichtig es ist, dass man das Morsealphabet kann. Wenn man sich so über das Klopfen auf den Rohren verständigen konnte. Ja. Aber sie hat mir nicht die Gräuel erzählt, sondern sie hat mir das erzählt, wie toll das war.
3: Was möglich war.
0: Was sie auch möglich gemacht haben. Ja, sie hat mir auch zum Beispiel, sie nannte das immer Stummerlsprache gezeigt. Also Buchstaben, die man mit den Fingern darstellen kann. Viel später habe ich dann erst erfahren, dass das auch eine Methode war, wie sich die Frauen im KZ von einem Fenster zum anderen miteinander unterhalten haben. Aber das war lustig für mich als Kind, dass man so was schreiben kann. Und wie wichtig es ist, dass man auch schreiben kann. Ich war ja im Beginn der Schule, wie ich sie kennengelernt habe, da wurde mir erst klar, wie wichtig das ist, dass man ein Wort in Buchstaben zerlegen kann. Ja, aber sie hat immer eine Lösung gesucht. Sie hat immer einen Weg. Sie hat immer einen Weg in die Zukunft gesucht. Sie war so ein wirklich zukunftsorientierter Mensch, die Lösungen ja großteils eben auch aufgezeichnet hat, aufgeschrieben hat. Sie ist eigentlich nicht in Büchern, sondern gezeichnet hat sie es. Als sie ja bei Strindad begonnen hat, die ersten 3 Jahre waren ja an dieser Kunstgewerbeschule, wie es noch hieß, sie war ja erst 16, wie sie hingekommen ist, die ersten 3 Jahre waren ja als Orientierungsphase gedacht. Und er wird schon gewusst haben, warum er ihr etwas empfohlen hat, in eine Richtung zu gehen. Der Lösungsorientiertheit und das Kennenlernen dieser anderen sozialen Schichten so wichtig und notwendig ist.
3: Was glaubst du, dass ihre Botschaft sozusagen an die Nachwelt ist?
0: Erstens, man soll sich nicht unterkriegen lassen. Es gibt für jedes Problem eine Lösung. Man muss nur hoffnungsvoll in die Zukunft schauen. Und es geht immer weiter. Es ist ja auch bei ihr immer weitergegangen. Sie ist ja fast 103 Jahre alt geworden. Also sie hat ein sehr langes Leben gehabt. Schreckliche Zeiten, glückliche Zeiten. Aber sie hat mir eigentlich immer einen sehr positiven Eindruck gemacht. Ich bin keine Kunsthistorikerin. Und es gibt sicher berufenere Menschen, die ihre Arbeit bewerten können. Mhm. Ich habe sie einfach als Mensch kennengelernt.
1: Einen umfangreichen Einblick in das Werk von Schütte-Lihotzky findet sich in Soziale Architektur, Zeitzeugin eines Jahrhunderts, herausgegeben von Peter Növer und Renate Allmeier-Beck, 1996 im Böhlau Verlag. Und jetzt als Musik wieder Erika Bluha mit Trotzdem.

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1: Auf der Homepage des Schütte-Lihotzky-Zentrums www.schütte-lihotzky.at ist nachzulesen, dass sich die Architektin mit ihrer großen internationalen Erfahrung im sozialen Bauprogrammen am Wiederaufbau der Stadt Wien beteiligen wollte. Aus parteipolitischen Gründen erhielt sie jedoch kaum öffentliche Aufträge in der Nachkriegszeit. Sie beteiligte sich aber an internationalen beruflichen Organisationen, nahm an zahlreichen Kongressen teil, unternahm Studienreisen, so wie diese nach China, von der Elisabeth bereits erzählt hat, war für Kuba und Berlin für den Kindergartenbau tätig und engagierte sich neben ihrer beruflichen Tätigkeit für die Anliegen der Frauen und für die Friedensbewegung. Sie verfasste zahlreiche Artikel und hielt viele Vorträge zu den Themen der Architektur, besonders zu ihren Anliegen der Verbindung gesellschaftlicher und fachlicher Aspekte. Als sie das Alter von 80 Jahren erreichte, wurde sie dann doch von öffentlicher Seite geehrt und mit zahlreichen Preisen und Ehrendoktoraten ausgezeichnet. So erhielt sie das Ehrenzeichen für die Verdienste um die Befreiung Österreichs, den Preis der Stadt Wien für Architektur, das österreichische Ehrenzeichen für Wissenschaft und Kunst und das goldene Ehrenzeichen mit dem Stern für Verdienste um die Republik. Sie war eine außergewöhnliche Frau mit hohem menschlichen und politischem Bewusstsein, die Selbstbewusstsein, Zuversicht und Wärme ausstrahlte und durch ihre Anteilnahme am Leben ihrer Freunde und Mitmenschen ihr Interesse und ihre Beteiligung an den aktuellen politischen und persönlichen Ereignissen bis zuletzt eine starke Präsenz und Lebensfreude vermittelte. Ihre Erinnerungen aus dem Widerstand, das kämpferische Leben einer Architektin von 1938 bis 1945 ist das Buch, das Margarete Schütte-Lihotzky selbst verfasst hat und welches 2014 neu bei Promedia aufgelegt wurde. Ich danke zum Abschluss ganz, ganz herzlich
2: Elisabeth Subulakis-Rottenberg
1: dafür, dass sie sich die Zeit genommen hat und genau diese Beschreibung von der Wärme und menschlichen Ausstrahlung, von der Sensibilität für andere, aus ihrer persönlichen Erfahrung schon als Kind berichten konnte. Für heute verabschiedet sich am Mikro Ehrengard.
3: Alternativen für eine gute Zukunft. Enkeltaugliche Küchengespräche.
1: Und zum Abschluss landen wir mit Jelena Popocan und Georg Greisler, ganz in der Gegenwart. Meine Freiheit, deine Freiheit.
4: Dankeschön. Schönen guten Abend. Ich darf euch noch ein Lied vortragen, und zwar einen altösterreichischen Rap von Georg Greisler über die Freiheit, beziehungsweise die unterschiedlichen Arten der Freiheiten, denn deine und meine Freiheit nicht unbedingt dasselbe sind. Maestra? Freiheit hat mit uns selbstverständlich was zu tun, sofern man wirtschaftlich dazu was beiträgt. Manche müssen unfrei bleiben, denn keiner ist immun, wenn er den Zug versäumt, der ihn dann frei trägt. Und wenn man den Zug nicht sieht und alles komplizieren muss, tja, dann wird es Regeln geben, die er respektieren muss. Dann wird ihm sein Arbeitgeber vielleicht sagen: Meine Freiheit muss noch lang nicht deine Freiheit sein. Meine Freiheit ja, deine Freiheit nein. Meine Freiheit wird von der Verfassung garantiert. Deine hat bis jetzt nicht interessiert. Meine Freiheit heißt, dass ich Geschäfte machen kann. Und deine Freiheit heißt, du kriegst bei mir einen Posten. Und da du meine Ware kaufen musst, stelle ich dich bei mir an. Dadurch verursacht deine Freiheit keine Kosten. Und es bleibt dabei, dass meine Freiheit immer wieder meine Freiheit ist. Deine Freiheit bleibt, meine Reife bleibt. Und wenn ich meine Freiheit nicht habe,

meine Frechheit sei dir immer oberstes Gebot. Meine Frechheit bleib treu bis in den Tod. Wenn dir das vielleicht nicht logisch vorkommt, denk an eines bloß: ohne meine Freiheit bist du arbeitslos. Ja, Freiheit ist was anderes als Zügellosigkeit. Freiheit aus doch Fleiß, Männlichkeit und Schweiß. Ich werde dir sagen, was ich heutzutage als freiheitlich empfinde. Die Dinge so zu lassen, wie sie sind, drum ist in jedem Falle meine Freiheit wichtiger als deine Freiheit je. Meine Freiheit, yes, deine Freiheit, nee. Meine Freiheit ist schon einfach unbekannt.

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5: Ein herzliches Willkommen bei unserer ersten Sendung bei Alles ums Leben mit Nathalie und Irene auf der Radiofabrik 107,5 und 97,3 jeden letzten Montag im Monat von 18 Uhr bis 18.30 Uhr. Genau, ich bin die Irene und du, wer macht die Sendung noch mit mir?
6: Ja, ich bin die Nathalie. Und wir freuen uns ganz besonders, dass ihr heute bei unserer allerersten Sendung dabei seid.
5: Yeah!
6: Wow! Geht's dahin?
5: Ab heute nehmen wir euch jeden letzten Montag im Monat von 18 Uhr bis 18.30 Uhr mit durch uns, durch die unterschiedlichsten Themen, die uns im Leben beschäftigen.
6: Ja, denn unser Name ist auch unser Programm. Alles ums Leben. Es geht um die Liebe, Beziehungen, Freundschaft, Familie, Selbstliebe, Alltag, auch persönliche Entwicklungen und all die kleinen und großen Dinge, die uns beschäftigen. Aber genauso geht es uns um die Tabuthemen. Darum haben wir vor, dass ihr uns per Mail erreichen könnt unter iridoppler@yahoo.de. Wir reden mit euch über euren Themen.
5: Genau. Das ist uns nämlich ganz wichtig. Wir möchten nicht nur über euch reden, sondern wir möchten auch mit euch reden.
6: Genau. Ihr könnt uns eben, wir haben vor, dass ihr uns während der Sendung auch live anrufen könnt. Aber dann sind wir noch am Einrichten.
5: Und für unsere erste Sendung haben wir uns drei Themen ausgesucht, die ganz eng miteinander verbunden sind. Was wird das sein, Nathalie?
6: Ja, liebe Irene, wie so oft neben unserem Kaffeetschel haben wir uns Gedanken gemacht über Partnerschaft, Selbstliebe und darum, wieder zu sich selbst zu finden.
5: Ja, also als Erster werden wir mal mit der Liebe starten, die ja alle von uns betrifft im weitesten Sinn. Und wir werden euch jetzt dann noch einen Song spielen, dass wir alle mal ein bisschen reinkommen in das Thema. Und zwar einen alten Klassiker von den Beatles, werden wir jetzt dann hören. All You Need Is Love. So, dann bereite das einmal vor.
6: Genau, es geht dann.

0: So, da sind wir wieder bei Alles ums Leben auf der Radiofabrik 107,5 und 97,3. Nathalie und Irene beim Talk. Ich finde es spannend.
1: Ja, das ist sehr spannend. Und zwar, was macht, meinst du, eine gute Partnerschaft aus? Ja, meine persönliche Antwort, all you need is love. Der Song sagt das eh aus. Und zwar, ja, das ist manche würden sagen, eine leichte Frage, aber auch eine sehr, sehr tiefgründige Frage. Ich finde, man braucht Liebe. Liebe bewegt alles. Und in eine Partnerschaft ist meiner Meinung nach Liebe Fundament, wo man dann alles schafft, wenn die Liebe nicht verloren geht.
0: Ich finde spannend, dass sich unsere Vorstellung von Partnerschaft im Laufe des Lebens ändern, genauso wie Liebe sich mit der Zeit für jeden Einzelnen ändert. Und vielleicht geht es gar nicht so, darum, dass man jemanden findet, der perfekt ist, sondern vielleicht geht es darum, dass man jemanden findet, wenn es um die gemeinsame Liebe und Partnerschaft geht, mit dem man einfach gegenseitig was sein lassen kann. Ja, wir haben uns jetzt ein paar mögliche Gesprächsfragen vorgestellt, wie zum Beispiel, was braucht eine gute Partnerschaft? Was sagst du, Nathalie?
1: Ja, was braucht eine gute Partnerschaft? Wie ich schon vorher gesagt habe, Liebe, Vertrauen, Respekt, glaube ich, wie viel Freiheit kann man sich innerhalb einer Beziehung behalten oder wie mir mal eine Frau gesagt hat, erkämpfen. Aber ich habe ein Problem mit diesem etwas zu erkämpfen, weil sobald du in eine Beziehung erkämpfen musst, ist das für mich das, was Partnerschaft ausmacht, passt für mich nicht so zusammen. Man muss nicht alles gemeinsam machen, das passt für mich nicht. Aber ein eigenes Leben zu behalten, finde ich schon ganz wichtig in einer Partnerschaft. Und ich würde jetzt gern auf unsere Zuhörer und Zuhörerinnen eine Frage so in den Raum schmeißen, was wichtig euch in einer Partnerschaft ist. Und ihr könnt uns gerne auf unsere E-Mail-Adresse dann Antworten schreiben. Der wäre iridoppler@yahoo.de.
0: Ja, lass es Liebe sein, lass es Vertrauen sein, lass es Freiheit sein, Leidenschaft, Humor, Zärtlichkeit, Verbindlichkeit. Gebt uns Bescheid, was es bei euch ist. Mhm. Ja, wie wichtig ist es eigentlich, Freiheit für dich in der Beziehung zu leben, Nathalie?
1: Sehr, sehr wichtig. Wie du schon weißt, wir haben oft über dieses Thema geredet. Freiheit, sein eigenes Kind behalten zu können, seine eigenen Bedürfnisse, Hobbys, Träumen, Fantasien zu behalten in einer Partnerschaft. Also wenn man es betiteln sollte mit Freiheit, ist es für mich ganz, ganz, also die oberste Priorität. Und genau. Und was glaubst du, was macht eine Beziehung langfristig lebendig, Irene?
0: Dass jeder sie weiterentwickelt, dass viel Offenheit da ist, Freiraum, Vertrauen, dass man gemeinsam lacht über einfach saumäßigen Blödsinn.
1: Also Humor.
0: Humor finde ich eigentlich ganz wichtig. Mhm. So wie es bei mir ist, ich bin da vielleicht ein bisschen schwierig. Ich mag das oft, wenn es ein bisschen tiefer reingeht, tiefgründig ist. Mhm. Also wenn du mich vielleicht kennenlernst irgendwann mal, dann komme ich da vielleicht einmal ein bisschen oberflächlich vor, weil weil ich manche 0815 Sachen nicht verstehe, so wie es andere Leute verstehen, sondern bei mir ist das dann irgendwie gleich mal tief in der Materie drinnen. Ja, aber das bin ich halt einfach, das habe ich jetzt auch gelernt in der ganzen Zeit, dass man das irgendwie nicht verstecken muss und dass man das auch leben darf.
1: Genau. Also das Leben, was man auch selber ist, oder?
0: Genau, das würde ich sagen.
1: Mhm. Dass das eigene Ich in der Partnerschaft nicht verloren geht, oder? Mhm. Würdest du auch so?
0: Ja, das sehe ich genauso.
1: Mhm.
0: Das ist vor allem wichtig, weil dann hast du diese ganzen To-Do-Listen irgendwo herum, was jeder hat. Und deshalb werden wir euch gleich dann einmal ein bisschen eintunen auf unseren nächsten Song, was wir uns ausgesucht haben. Und zwar haben wir uns ausgesucht von George Michael.
1: Aha, also das heißt, wir bleiben beim Thema Liebe, aber jetzt drehen wir den Blick ein bisschen nach innen. Und genau darum geht es in dem Song.
0: Genau. Passt, dann werde ich euch den Song einmal vorbereiten.

0: Ja, das war der gute George Michael.
1: Genau.
0: Und wir sind wieder da bei Alles ums Leben, Natalie und Irene, Radiofabrik 107,5 und 97,3.
1: Jeden letzten Montag
0: im Monat wird genau. Sie uns hören.
1: Ja, Selbstliebe, liebe Irene. Ein Wort, das wir mittlerweile sehr oft hören, ob es bei der Arbeit ist oder privat. Aber was bedeutet, ich weiß, wir reden eh oft drüber, was bedeutet das eigentlich wirklich?
0: Naja, für mich bedeutet Selbstliebe nicht, dass man sich immer toll findet.
1: Ja, sondern, oder du meinst genauso mit Verständnis begegnet, wie man es bei einem Menschen tun würde, den man liebt.
0: Ja, weil wir sind ja oft unglaublich, oder ich bin manchmal sehr streng mit mir selber.
1: Kommt es dir vor, dass wir eben den anderen Fehler oder Missgeschichte schneller verzeihen, aber wenn es uns selber geht, überhaupt nicht?
0: Ja, da dauert es oft ein bisschen länger. Weil, keine Ahnung, wieso dass das bei einem selber dann oft ein bisschen länger dauert wie bei wem anderen. Ich glaube, da spielt dann dein Muster, deine Prägungen, alles spielt da mit ein. Und manchmal glaube ich, dass man oft, weiß ich nicht, wie es bei euch so ausschaut. Vielleicht stelle ich mal kurz die Frage da. Und vielleicht ist Selbstliebe manchmal einfach ganz simpel. Das tut mir nicht gut und ich darf mich davon entfernen.
1: Ja, oder zu sagen, ich brauche heute Zeit für mich. Ohne dabei schlechtes Gewissen zu haben, was sagen die Kinder, was sagt der oder der. Ich kann mich an ein Gespräch erinnern mit einer Frau und ja, sie ist mittlerweile Oma geworden, aber ganz flotte Oma und irgendwie will sie ein bisschen Zeit für sich. Kinder sind groß, sie sind aus dem Haus, sie haben eigene Kinder, aber man geht automatisch davon aus, dass sie auf die Enkelkinder aufpasst und sie hat ein Problem damit, ihre Tochter zu sagen, nein, ich will heute nicht, ich will einfach auf meine Couch liegen, sitzen, Wein trinken oder Cola trinken oder wie auch immer und einfach mal im Leben nichts tun zu wollen. Sie schafft das nicht, sie hat schlechtes Gewissen.
0: Ja, ich glaube, da können wir uns alle einmal diese Frage stellen, wie lernen wir wieder unsere eigenen Bedürfnisse erst einmal kennenzulernen und dann auch wieder mal ernst nehmen.
1: Mhm.
0: Ich glaube, um das geht es. Siehst du, dann bist du in diese ganzen Rollen drinnen und dann kriegst du noch die Rolle Oma, so wie es jetzt bei deiner bekannten Freundin da war, aufdruckt. Dass du da dann einfach einmal einen Schritt zurückgehst und mal kurz in die einigspürst und einmal schaust, was bei dir los ist, bevor du dann in diese Rolle schlüpfst. Ja.
1: Genau, da kommen wir zu unserem nächsten Thema, Selbstliebe. Da haben wir auch wieder übergreifend zu dem Thema wieder zu sich finden, gell? Weil jetzt, wenn wir bei diesen Bekannten bleiben, zuerst bist du ein Kind, bist du eine Tochter, bist du eine Jugendliche, pubertärende, junge Frau, dann heiratest, dann kriegst Kinder, dann bist Mutter, Gott sei Dank jetzt auch Oma, aber irgendwann mal an diese Zeit, in diese ganze Laufzeit, hast du dich irgendwo verloren oder irgendwo auf Zeiten gestellt, gell?
0: Ja.
1: Und sie will einfach jetzt wieder zu sich finden, aber wie geht das ohne schlechtes Gewissen?
0: Ja, indem ich vielleicht, ich weiß nicht, ich kann nur so von mir reden, gell? Ich wollte nur mal kurz dazu sagen, wir sind nur normale Personen, nicht nur, wir sind normale Frauen, die mitten im Leben stehen und keine Ärzte, keine Psychologen, nichts von diesen ganzen Dings, hat alles seine Berechtigung, aber wir sind einfach zwei Mädels, zwei Frauen jetzt, beide haben wir jetzt den 50er geknackt in diesem
1: Jahr. Yeah. Welcome.
0: die einfach im Leben stehen und über solche Sachen reden.
1: Ja, weil das haben wir uns, auf die Idee kamen wir und bitte um Verständnis, das ist unsere erste Radiosendung. Und ja, wir haben uns mal beim Kaffeetschel bei mir einfach haben uns gedacht, hey, an uns kommen Leute zu, sehr viele Leute, ist vielleicht mal an der Zeit, dass wir über das reden, als zwei ganz normale Frauen, zwei Menschen, über ganz normalen Themen, Alltagsthemen, alles ums Leben. Aber genauso sind wir zwei bereit, auch Tabuthemen aufzugreifen. Darum die Möglichkeit, uns per Mail zu kontaktieren, iridoppler@yahoo.de. Und falls wir weitermachen, ich glaube, das machen wir, oder?
0: Ja, ich glaube schon.
1: Wird man uns dann auch live telefonisch erreichen können?
0: Ja, genau so waren wir vorher kurz einmal. Wieder zu sich finden, gell? Ja, es ist jetzt, ich glaube, 2 Jahre ist das her, gell, Nathalie,
1: ja,
0: dass wir eigentlich wieder zu uns gefunden haben, beziehungsweise wir haben irgendwie gemeinsam die Idee aufgegriffen, dass wir gerne mal einen Podcast machen wollen oder in ein Studio gehen. Und irgendwie hat uns das 2 Jahre nicht loslassen.
1: Genau. So, jetzt haben wir mit Kaffee probiert und mit dem Handy aufnahmen. Dann hat das irgendwie nicht so geklappt oder auch geklappt beim Spotify. Und dann haben wir mal pausiert. Aber das hat uns nicht losgelassen, weil ständig Menschen auf uns zugekommen sind mit ihren Lebensgeschichten, mit Tabus, wo sie nicht mit Partner, mit Tochter, mit bester Freundin. Sie können es einfach mit keinem besprechen, auch nicht mit Psychologen. Und wir haben uns gedacht, nein, wir greifen es jetzt auch auf, alles ums Leben, mit genau. Radiosendung.
0: Genau, und das sind zum Beispiel Sachen, so wie ich wieder zu mir selber finde, weil über Sachen reden mag und ich möchte eigentlich gern, dass die Leute sie mehr reflektieren und vielleicht einmal kurz mal stehen bleiben im Leben und sie bestimmte Fragen fragen. Oder auch nicht, wenn ihr nicht wollt, aber wir wollen einfach ein bisschen einen Impuls geben und so haben wir es auch gemacht. Wir haben jetzt ein neues Hobby gefunden, wir gehen ins Studio, spielen irgendwie coole Musik. Natürlich könnt ihr uns auch ein paar Musikvorschläge mal schicken und dann schauen wir mal, ob das, ob wir das dann abspülen oder abspülen können. Ja, so hat es bei uns einmal angefangen mit Zeit nehmen, hineinspüren und mal schauen, was uns wichtig ist. Was genau. Hast du noch zum Sagen da zu dem
1: ja,
0: Thema?
1: Zu dem Thema, zu sich finden, finde ich auch ganz wichtig, bei sich sein. Bei sich sein, auf sich zu hören, wieder das Kind zu holen, abzuholen. Das finde ich auch gar nicht so dramatisch, wenn man diese mit Familie, mit Kindern, mit Enkelkindern, das ist alles unser Leben oder sich mit was anderem beschäftigen, aber dann, wenn das dich mitten in der Brust aufgreift und immer wieder hast das Gefühl, du erstickst, irgendwas passt nicht, dass du dich einfach mal fragst, was will ich wieder gerne in meinem Leben, in mein Leben wiederholen, was mir früher gut getan hat, wie bei mir malen oder singen oder jetzt moderieren. Einfach Sachen holen, was einem gut tun.
0: Genau. Und deshalb haben wir jetzt ein bisschen da geredet und euch Impulse gegeben. Deshalb wünschen wir uns für euch und für uns immer nur das Beste. Und dann spielen wir jetzt nochmal einen geilen Song, den wir alle mögen.
1: Ich liebe es.
0: Und zwar ist das von Tina Turner. The Best werden wir jetzt nochmal für euch da abspülen. Und los geht's.
1: Wir haben es geschafft.

0: Oh, so hört es sich an,
1: wenn
0: wir dann im Studio mitsingen zu Tina Turner.
1: Ja, das war unsere erste Sendung von Alles ums Leben. Irene.
0: Ja, wir haben über Partnerschaft gesprochen, über Selbstliebe, wie wichtig es ist, sich in allen Rollen des Lebens nicht zu verlieren.
1: Ja, vielleicht ist das ja auch etwas, das Sie uns alle immer wieder von den Augen halten dürfen. Wir können trotz dessen allen...
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1: Einen wunderschönen Montagabend live aus der Radiofabrik zu einer Stunde Planet M mit
2: Mandy und
1: Christina.
2: Voll schön. Ich bin ja schon wieder mal voll happy. Mittlerweile ist es ja, darf ich mich ja schon fast als Co-Moderatorin sagen.
1: Aber gell? Hallo.
2: Weil es wirklich so ist, dass man sagt, ich bin jetzt jedes Mal mit dabei. Und ich freue mich jedes Mal wieder.
1: Ich auch.
2: Also vielen lieben Dank für alle Einladungen. jedes Monat.
1: Sehr schön. Ja, schön, dass du da bist. Ja. So, was haben wir denn heute Schönes vorbereitet, liebe Christina? Wir waren sehr fleißig,
2: ja,
1: gell? Wir haben uns Gedanken gemacht und haben eine Playlist zusammengestellt.
2: Genau, weil mittlerweile machen wir uns schon immer ein bisschen Gedanken, was wir so, was wir unseren Zuhörern und Zuhörerinnen
1: antun wollen.
2: Ja, genau. Ohrenschmaus, aber natürlich auch mit etwas Thematik haben wir uns überlegt. Und alle, die das letzte Mal schon zugehört haben, also bei der letzten Show, die wissen, dass wir, da haben wir doch das letzte Mal schon drüber gesprochen, dass dort und da bei dem und dem Little so geile Drums oder so gute Gitarren, Soli und was auch immer mit dabei sind. Und deshalb haben wir uns was überlegt, Mandy?
1: Also, der Gedanke war folgendermaßen. Wir haben gedacht, wir durchforsten unser musikalisches Gehirn und suchen Liedern mit extraordinary parts sozusagen.
2: Genau.
1: Mit besonderen Stimmungen, besonderen Stellen, besonderen Melodien, besonderen Stimmen, besonderen Drums, besonderen Gitarren. Mhm. Einfach Dingen, die einem auffallen, die außergewöhnlich sind.
2: Genau, die Lieder, die eh schon super sind, nur einmal superer machen.
1: Superer
2: machen.
1: Genau. Super, superer,
2: am supersten.
1: Am superersten.
2: Voll super.
1: Genau. Und dann haben jetzt in den letzten Tagen Christina und ich eine Playlist zusammengestellt und ich habe dann ihre Lieder gesehen und habe gedacht, oh my gosh,
2: that's awesome. Du hast dich gefreut, gell?
1: Ja.
2: Ja, ich freue mich auch. Ich meine, wir haben jetzt ehrlich ja noch gar nicht darüber gesprochen, welches zuerst eigentlich, gell?
1: Nein.
2: Ja, da waren wir jetzt nie so ganz in der Vorbereitung.
1: Nein. Wir haben gesagt, wir lassen es jetzt einfach auf uns zukommen.
2: Genau.
1: Man kann nur eins sagen, und es ist, war gar nicht abgesprochen, es ist sehr gitarrenlastig geworden.
2: Mhm. Mhm. Ja, weil Gitarren einfach doch eine gute Stimmung
1: haben. Ja, verbreiten. Und halt doch einfach oft monströs geil daherkommen.
2: Ja, so. Ja, absolut, absolut. Ja. Dort und da natürlich schon auch Drums.
1: Ja.
2: Das ist ja doch was, was mich immer auch so sehr catcht.
1: Ja.
2: Aber ja, absolut. Doch auch grandiose Scheiben von grandiosen KünstlerInnen.
1: Innen.
2: Genau.
1: Gut. Ja, was meinst du? Mit was wollen wir denn anfangen?
2: Ja.
1: Jetzt sollen wir einfach mit dem ersten anfangen.
2: Wir ist ein absolutes Stimmungslied, finde ich. Also geht schon in die funkige Richtung, habe ich ausgesucht, weil es eben, da habe ich besonders die Drums. Also hört mal auf die Drums, aber das bleibt euch ja nicht anders über, weil die sind einfach auffallend geil. Und der Bass. Bass ist da auch richtig gut.
1: Bassspieler sind ja oft die unterschätztesten Musiker in einer Band.
2: Das macht sehr viel aus, nämlich auch.
1: Ja, absolut.
2: So Bassline im Background.
1: Mm.
2: Ja, schön. Na, dann wünsche ich mir
1: sag doch mal. Ja, sag doch mal.
2: Ja, na, dann sag ich das. Ja, na, klar. Ausgesucht habe ich nämlich für euch in dem Fall von den Red Hot Chili Peppers, Charlie.
1: Charlie. Viel Spaß.

0: die Red Hots.
1: Oh, die Red Hot Chili Peppers.
2: Ist doch gar nicht schlecht, dieses
0: Lied. Nein, nur ganz und gar nicht.
2: Sehr cool. Das macht aber so eine geile Stimmung, finde ich. Es ist eben so ein bisschen funky und reißt dann schon mit. Das hat man schon immer zart. Voll schön. Danke, dass ihr euch das gezogen habt.
0: Ja, cool, dass du es mitgebracht hast.
2: Ja, wir haben natürlich jetzt auch noch weiter überlegt.
0: Wir haben jetzt einen kleinen Plan geschmiedet, wie unser Stimmungsaufbau jetzt sein wird.
2: Den wir ja selber noch nicht kennen.
0: Na, weil wir haben nämlich viel mehr Lieder dabei, als wir überhaupt spielen können. Deswegen wird heute gar nicht so viel gequatscht, sondern ganz viel gespielt.
2: Ja.
0: Deswegen kommen wir auch gleich zum nächsten Song.
2: Ja.
0: Und den habe ich tatsächlich auch jetzt schon länger nicht mehr gehört gehabt, obwohl das einer meiner Favorite-Künstler ist. Von Richard Ashcroft ist der Song und Richard Ashcroft ist ja der Frontmann von The Verve.
2: Ah, danke.
0: Bittersweet Symphony.
2: Genau. Oh, doch, den kenne ich doch vom Hörensagen.
0: Genau. Und sein damaliges erstes Soloalbum Alone With Everybody kam raus, als ich 15 oder 16 war. Also so Anfang 2000er. Und nee, stimmt gar nicht. Wann war ich? Also vielleicht Ende eher in den 90er.
2: Wann war ich? Ja. Also diese Stelle musste leider zensiert werden.
0: Vorgestern sozusagen. Und genau, und das Album war für mich eine Offenbarung. Das habe ich so oft gehört. Ich habe es mir dann sogar zweimal gekauft, weil die erste CD schon so runtergenudelt war und zerkratzt war, dass ich Angst hatte, dass sie nicht mehr gehen könnte. Dann habe ich mir vorsorglich noch eine zweite gekauft.
2: Wow, das sind richtige Fans.
0: Ja,
2: Tatsache.
0: Schon.
2: Schön.
0: Und das Lied, was ich jetzt mitbringe, ist das erste Lied auch auf dem Album und es heißt A Song for the Lovers und es ist voller Geigen und mitreißendem Rhythmus und es ist, hat so einen ganz, wie so eine Klangwolke trägt dieses Lied sich so dahin und das ist richtig, es reißt einen so innerlich so mit, finde ich. Also so mir geht es mir bei dem Lied.
2: Wunderschön, wie du das beschreiben kannst. Wirklich, Mandy, man ist doch sofort, finde ich, voll dabei und denkt sich, wow, cool, das Lied möchte jetzt hören.
0: Ja.
2: Absolut. Voll schön, da bin ich ja schon gespannt.
0: Machen wir das doch jetzt einfach.
2: Das machen wir jetzt.
0: Viel Spaß mit Richard Ashcroft und A Song for the Lovers.

0: Lalalala.
1: Wow. Also gell? Ehrlich, das ist jetzt nicht, weil ich dich people pleasen will, lieber Mandy.
0: Ah, bitte, people pleasen mich.
1: Das ist tatsächlich eine unglaublich schöne Scheiben, wollte ich sagen, weil eigentlich ist das jetzt falsch. Ballade ist sie aber auch nicht, aber es ist ein unglaublich schönes Lied.
0: Ja.
1: Also jetzt einmal ganz kurz, Grüße gehen raus an meinen Bruder Florian. Ich habe die wahnsinnig lieb und ich bin mir ziemlich sicher, dass dir das Lied jetzt da unglaublich gut gefallen hat, oder? Also das werden wir uns einmal auch auf unsere Playlist hauen. Das war jetzt wirklich sehr, sehr schön und berührend. Und du hast das auch eingangs ja so schön beschrieben. Was es mit einem macht oder so, oder wie du das ja halt empfindest. Und das stimmt wirklich. Also diese ganzen Instrumente, die ineinander greifen, also haben mich jetzt auch ganz stark berührt. Ich habe gleich mal Gänsehaut gekriegt und habe gewusst, boah, cool. Schön, da hat ein Mensch schöne Melodien transportiert. Mhm.
0: Und Florian, lass doch mal einen Kommi da.
1: Ja, kann man nicht auf der Internetseite.
0: Die Glocke, ne? Drück die Glocke.
1: Ja, aber wirklich, ja, absolut. Und dann ganz kurz, Entschuldigung, da muss ich reingrätschen, weil wenn ich schon Grüße aussende, darf ich natürlich wieder meinen guten Freund Christopher grüßen, der auch wieder zuhört. Das ist ja schon mittlerweile ein Stamm, eine Stammzuhörerschaft, die wir da haben. Und ich glaube, ich hoffe, neuerweise hört meine ehemalige Arbeitskollegin / Freundin zu, die Susanne. Also
0: hallo.
1: Liebe Grüße.
0: Grüße gehen raus an alle, die draußen zuhören.
1: Ja, genau. Schön, dass ihr eingeschaltet habt. Ah, schön. Mhm. Nein, es war jetzt echt richtig, richtig genial.
0: Schön. Mhm. Ich gehe auch jetzt auch gleich weiter zum nächsten Song. Und das ist ein Lied von Sting.
1: Ja,
0: schön. Das ist einer meiner Lieblingslieder von Sting. Mhm. Und ich habe es mitgebracht, weil es zusammen mit einer Künstlerin aufgenommen wurde, mit Chap Mami. Ich weiß nicht genau, wo sie jetzt herkommt, aber es ist auf jeden Fall aus dem arabischen Raum. Und das Lied heißt Desert Rose.
1: Bekannt.
0: Ja. Mhm. Und mir gefällt da sehr der Verbund von dieser Gitarrenmusik und diesem arabischen Einfluss und auch wieder so eine tragende, dahin gleitende Melodie, finde ich. Wenn ich das höre, habe ich immer wirklich so eine Wüste vor Augen, wo dann irgendwie so ein Schal durch die Luft fliegt.
1: Ja,
0: ja. Und
1: ja, mir ist dann auch witzigerweise gleich das Bild gekommen von Frozen, von Madonna. Traumscheiben übrigens auch.
0: Absolut. Ich liebe es.
1: Sie mit den Henna-Tattoos
0: auch. Oh Gott,
1: sie
0: mega.
1: Mit den Händen mega. Im Video. Ich glaube, die Mandy weiß schon, was es nächstes spielen wird.
0: Wir werden die nächste Sendung einfach nur dieses Album spielen.
1: Ja, traumhaft, wirklich.
0: Ja.
1: Große Künstlerin. War
0: auch eins meiner Lieblingsalben in meiner Jugend damals.
1: Mhm. Ende 2000er.
0: Ende, ja, genau. Vorgestern.
1: Ja, war schön. Na, absolut. Ja. Hammer Scheibe.
0: Genau.
1: Schönes
0: und
1: Lied.
0: Wir gehen jetzt nochmal so ein bisschen in die Richtung, bevor wir dann nämlich dann nachher in die etwas härtere Richtung abschweifen.
1: Genau.
0: Also, ruht euch noch ein bisschen aus.
1: Genau, bevor es ein bisschen hardcore wird dann.
0: Genau.
1: Viel Spaß.

0: Ja,
1: super so geil.
0: Ja. Da sind wir jetzt gleich zu Nini Cherry 7 Seconds gekommen.
1: Ja, genau, 7 Seconds, auch nicht schlecht, da singt er irgendwie so, keine Ahnung, ich weiß nicht mehr, aber
0: du kannst das ganz gut.
1: Ja, ja, nein, aber ehrlich, gell, Desert Rose habe ich jetzt auch schon ewig nicht mehr gehört, bin ich gerade drauf gekommen.
0: Mhm.
1: Naja, gehört er mal wieder.
0: Time wird's, ne?
1: Time wird's.
0: Wer nichts wird, wird, wird.
1: Ja.
0: So, meine Liebe.
1: Wie wir es angekündigt haben,
0: ja,
1: oder?
0: Die chillige Zeit ist jetzt vorbei.
1: Mhm. Jetzt wird
0: ein bisschen auf
1: wie
0: die...
1: Wie sagen wir denn? Derb gerockt. Ja, es geht jetzt schon einer. Kurz einmal in eine Richtung. Also es ist ein Lied, das habe ich mir für die Playlist ausgesucht.
0: Und es ist ein Lied, was ich abgöttisch liebe seit damals, als das Album rauskam.
1: Genau. Ja, jetzt.
0: Post-Orgasmic Chill.
1: Aha.
0: Mhm.
1: Aha.
0: So hieß das Album.
1: Ja, also danke. Ich meine schon doch, das ist jetzt ein neues Genre. Oder damals rausgekommen als neues Genre.
0: Oder eine kleine Anspielung auf irgendwas. Keine Ahnung.
1: Naja, you never know. Die Band heißt Skunk Energy.
0: Oh yeah.
1: Kennen werden sie mehrere wegen dem wunderbaren, genau, wunderbaren Lied.
0: Das war die erste absolut Single, cool, die ich mir gekauft habe in meinem Leben.
1: Maxi-CD. Aber es ist ja wirklich
0: einige der wenigen Singles, die ich gekauft habe.
1: Mhm. Ja, weil, wie wir schon mitgekriegt haben, die Mandy ist mehr auf Alben.
0: Ja,
1: super Album.
0: Weil ich habe eben gerade schon zu Christina gesagt, ich zahle doch nicht 12 Mark für ein Lied, wenn ich für 20 Mark 10 Lieder haben kann.
1: Yeah, schlaue Investition. Ist absolut, ich war mehr so ein bisschen oft einmal die Single-Lady, die Singles gekauft hat.
0: The Single-Lady. Single
1: keine Sorge, das spielen wir nicht.
0: Oh.
1: Ja. Aber eben, genau, Skunk Energy.
0: Mhm.
1: Super Band übrigens, haben mega viel geile Scheiben gehabt.
0: Mhm.
1: Und ich habe mich für eine schwere Kost entschieden, also thematisch schwere Kost, da es um Kindesmissbrauch und familiäre, psychische, arge Geschichten geht. Aber das ist nicht der Hauptgrund, warum ich es für heute gewählt habe, sondern es ist unglaublich genial aufgebaut. Es hat mehrere Elemente, also wirklich, also eigentlich Abteilungen, wo ich sage, wow, die Szene hat das und dann ist wieder irgendwie eine andere Szene und es greift so ineinander und es ist so, das ist so musikalisch genial.
0: Ja, und brutal aufwühlend, finde ich.
1: Ja.
0: Also ich habe immer schon gedacht, das Lied ist wie eine Achterbahn.
1: Ja.
0: Dann rast du irgendwie so den Hügel runter und dann wird es mal kurz wieder so langsamer und dann rast du schon wieder auf den Abgrund runter.
1: Sehr gute Beschreibung. Und den oder diejenige, wen es immer interessiert, könnt ihr euch ja gerne das Video einmal dazu anschauen, weil das ist nämlich auch nochmal sehr achterbahnmäßig und verwirrend und richtig, also es macht was mit einem. Und darum habe ich das ausgesucht und ihr dürft jetzt reinhören. Wie gesagt, es ist ein bisschen krasser, rockiger, aber einfach ein geniales Ding.
0: Brutal, geiles Lied.
1: Genau. Und es trägt den Namen Charlie Big Potato.
0: Yes.
1: Ganz viel Spaß.

0: What the fuck?
1: Alter, what was Schwede. This?
0: Ja, was war das jetzt? Leute, ihr habt ja keine Ahnung, wie wir gerade abgegangen sind im Studio. Das war so genial. Oh, jetzt habe ich das Lied nochmal auf eine ganz andere Art und Weise gefeiert. Uff, es ist so geil.
1: Ja. Oh. Wir haben jetzt eben auch gerade erst gemerkt, dass das Fenster offen
0: ist. Ja, und da unten ist der Gastgarten.
1: Vom Argebeisel.
0: Jetzt haben sie natürlich, haben sie uns gehört beim Singen. Aber so ist halt das Leben. Es gibt Schlimmeres, wir haben gut gesungen, finde ich. Aber Wahnsinn, also echt ganz genial. Also, und das ist wirklich tatsächlich eine Achterbahn.
1: Brutal.
0: Also das hat es wirklich absolut gut beschrieben.
1: Ja.
0: So. Genau. Was will man da jetzt nach dem eigentlich noch schwimmen?
1: Ich glaube, wir gehen jetzt nach Hause.
0: So war's. Danke, ciao.
1: Oh Mann. Das war eine Stunde, eine halbe Stunde Planet.
0: Eine halbe Stunde Planet, ey. Ah, es ist so klasse, dass man da einfach so blöd da gucken. Also, die drei hätten schon rausgeschmissen. Also, das darf man wahrscheinlich gar nicht sagen.
1: Ah, gut. Ja gut, wir verdienen ja aber auch nichts von dem.
0: Stimmt, richtig. Darf man das Fenster ruhig offen lassen.
1: Richtig.
0: Ja.
1: Ah. So.
0: Oh gut.
1: Ja, schön war das.
0: Jetzt waren wir nämlich wirklich eine Tatsache so im Lied und haben so mitgesungen und mitgefiebert, dass wir ja jetzt noch nicht einmal besprochen haben,
1: was jetzt kommt.
0: Genau.
1: Ja.
0: Egal was kommt, es ist brich ein bisschen.
1: Jetzt überlege ich. Okay, wir könnten jetzt Folgendes machen. Wir machen das. Wir spielen das.
0: Ja, das ist jetzt super, das kenne ich nicht.
1: Das ist nämlich auch ein Brett, aber es, die ersten 4 Minuten sind zum Ausruhen. Und dann so ab 4:10, 4:15 wird es dann ein Brett. Aber das Interessante an dem Lied ist, Entschuldigung, also am Anfang, die ersten 4 Minuten sind instrumental, also nicht instrumental, akustisch, also fast akustisch nur.

0: Und es wird auf einer Western-Gitarre gespielt. Und ich finde, man hört unglaublich gut diese Stahlsaiten, wie die gespielt werden. Und das Lied hat eigentlich so eine sehr eine ruhige Atmosphäre. Aber man spürt schon so ein bisschen, irgendwie ist doch nicht alles so ganz koscher vielleicht, sage ich mal. Und dann zum und dann ab 4:15 oder so sage ich dann, kann Gitarre geil sein? Antwort ja. Genau. Und mehr spannend. Will ich jetzt gar nicht dazu sagen.
1: Ja, super. Richtig. Die Spannung ist aufgebaut. Richtig.
0: Also das Lied heißt Face of Melinda und ist von der Band Opeth. Und Opeth ist eigentlich so eine Größe im Progressive Rock.
1: Ja, dann schauen wir mal, was Opeth so produziert hat.
0: Genau. Viel Spaß. Also jetzt erstmal 4 Minuten chillen und dann ab geht die Post.
1: Genau.

0: Eso.
1: Also Christina hat es jetzt nicht so mitgenommen. Das war zu lieb. Die Mandy, ich sehe schon.
0: Ich sehe schon. Jetzt nicht so mit.
1: Seh schon, du bist jetzt nie so begeistert.
0: Ja.
1: Das ist halt... Ja, das ist mir tatsächlich ein bisschen schwer. Ich weiß, dass die... Es gibt Sprachen, die spreche ich nicht.
0: Ach so.
1: Und das hat bei Musik, ist man ja zum Beispiel Jazz. Ist ein Genre, das, da merke ich, da, ich spreche die Sprache nicht. Also da tue ich mir einfach schwer. Und das ist jetzt nicht, also Jazz ist
0: sicher
1: für mich
0: kein Jazz. Nein. Ja.
1: Und das ist absolut gut, was er sich gedacht hat, wie er es spielt, wie das zusammenhängt.
0: Oh,
1: aber
0: jetzt
1: holt mich nicht
0: es,
1: so ab.
0: Jetzt versucht es.
1: Nein, weil
0: so
1: ich schon die Gutigkeit dahinter sehe. Und
0: die
1: her.
0: Gutigkeit.
1: Das ist ja. Ja, das musst du ja alles immer spielen können.
0: Oh,
1: es
0: jetzt
1: holt mich
0: das.
1: Halt einfach nur nicht so auf.
0: Okay, gut. Aber gut, das war, das war 43 Minuten Blende, ne?
1: Ab jetzt nur noch ohne, Christina.
0: Ja.
1: Ja.
0: Okay, ist gut. Gut. Dann spielen wir jetzt halt noch von dir ein Lied.
1: Ja, du.
0: Ich mache nur Spaß.
1: Ich weiß.
0: Nicht.
1: Nein. Nein, aber die Frage ist jetzt, was soll ich jetzt spielen?
0: Ja, du hast nur noch zwei Lieder.
1: Ja. Ich kann euch jetzt auch ein bisschen quören mit Radiohead. Aber ich weiß jetzt nicht, ob es genre-technisch jetzt so dazu passt. Ich meine, ich habe mal von Radiohead Everything is in the right place. Oder was? It is.
0: Everything in its right place.
1: Excusez-moi, ausgesucht, weil es, finde ich, ein künstlerisches Whatever ist.
0: Oh.
1: Das ist tatsächlich was Schräges, aber was genial Schräges, wenn man es ein paar Mal anhört. Das ist ein bisschen mit Synthesizer und so Geschichten, glaube ich halt, dass das Synthi ist. Auf jeden Fall absolut, also mega genial. Da habe ich übrigens auch einen geilen Remix von einem Lied, aber das ist was ganz was Eigenes. Einfach, also da hat man schwer, das in irgendein Genre eine zu kategorisieren.
0: Okay.
1: Ja, genau.
0: Okay, wir hören es uns jetzt an.
1: Ist ja schon gut. Schauen wir mal, ob das besser ankommt bei der Christina.
0: Also jetzt...
1: Oh, Entschuldigung.
0: Jetzt dreht sie mich schon ab. Jetzt macht sie mir schon das Mikro aus. Jetzt kommt Everything in its right place.
1: Richtig ausgesprochen. Danke, Mandy.
0: Von Radiohead.
1: Yay. Yeah.

0: jetzt reicht es aber auch langsam hin. Also, was soll denn das bitte hier? 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
1: Yesterday I woke up sucking a lemon.
2: Ja, ich find's cool. Na, aber ich verstehe, wenn's polarisiert. Und natürlich jetzt, wo ich schon böse war zum Andy, muss ich natürlich da jetzt auch was dagegen sagen. Und darum springen wir gleich zum nächsten Lied. Weil lang haben wir ja gar nicht mehr
1: gut. Ja, es ist schon wieder ganz viel Zeit vergangen. Mhm. Und wir spielen jetzt ein ganz schönes Lied. Das habe ich gestern kennengelernt.
2: Oh.
1: Die ganze Band habe ich gestern erst kennengelernt.
2: Oh.
1: Jemand ganz Reizendes hat mir die Band gezeigt.
2: Oh, danke schön, liebende, reizende Person. Also liebe, reizende Person.
1: Ja. Der Herr Hase hat mir das gezeigt.
2: Der Herr Hase. Oh, ja, spannend. Was ist denn das für ein Lied?
1: Die Band heißt Pavlov's Dog. Und das ist eine Progressive Rock Band.
2: Aha, na, surprise, surprise.
1: Anfang der 70er. Und das Lied heißt Episode. Und das Besondere an der Band ist der Sänger. Der Sänger hat eine Stimme, absolut faszinierend.
2: Ah, okay,
1: ich sage nicht mehr dazu.
2: Wir hören es uns an.
1: Und es ist einfach ein wundervolles Lied.
2: Boah.
1: Mehr sage ich jetzt gar nicht dazu.
2: Schön.
1: Hört es euch an, nervt mich
2: und
1: nicht.
2: Und genießt es.

0: Wow.
1: Sushi.
0: Sehr spannend. Das war ein Mann, liebe Zuhörer und Innen.
1: Ja.
0: Krass, gell? Also diese extrem besondere Stimme. Also das kenne ich gar nicht.
1: Und ganz, ganz wunderbare Musik.
0: Oh, voll. Ja. Richtig schön.
1: Zum Träumen.
0: Zum Träumen. Jetzt haben wir euch so overcalled.
1: Das ist doch gut.
0: Ja, eh.
1: Wir haben euch hochgeputscht und jetzt holen wir euch wieder runter.
0: Ja, ja. Ich aber ja gar nicht mit dem nächsten bzw. letzten Lied, oder? Also jetzt einmal nur als kleiner Vorgeschmack. Das nächste und in dem Fall letzte Lied ist eh wieder eher was, was euch nochmal vorm zu Bett gehen wieder noch ein bisschen motiviert.
1: Ach so?
0: Ja, also weil es nochmal ein bisschen grooviger kann man jetzt nicht sagen, aber es wird nochmal ein bisschen
1: Na, jetzt rockiger. Redest du dich aber in was rein.
0: Ja, ein bisschen Zeit haben wir ja nämlich noch. Ja. Naja, aber jetzt endlich mal lang. Stimmt.
1: Lass dir mal was
0: einfallen. Wir spielen jetzt zum Schluss auch einen Song, den ich gewählt habe von Gospel Dating Service. Der Name des Songs ist Red und ich habe ihn gewählt wegen der Drums wieder mal.
1: Die Drums einfach kleine so. Drum Queen. Ja, du hast doch mal gedrummt.
0: Ja, aber bei dem Level Cranberries mit Zombie habe ich dann aufgehört. Bei Killing in the Name of habe ich eigentlich aufgehört, sowas. Geil. Das war mir dann irgendwann mal zu anspruchsvoll. Ja. Aber ich liebe Drums. Und wie gesagt, in dem nächsten Song, genau, sind die Drums auf jeden Fall auch gut. Und weil wir ja eben 2 Minuten, glaube ich, vorher immer sowieso abgewürgt werden.
1: Wir müssen das dem mal nachgehen. Wir werden auf jeden Fall irgendwie abgewürgt.
0: Dass wir gar nicht die volle Stunde haben.
1: Ja, es ist eigentlich eine Sauerei, muss ich mal ehrlich sagen.
0: Muss man Petition unterschreiben lassen von alle unseren Zuhörerinnen. Genau. Aber deswegen, spielen wir euch zu guter Letzt eben Red von Gospel Dating Service. Und ich hoffe, ihr habt damit genauso viel Spaß wie wir jetzt noch.
1: Genau, wir wünschen euch eine gute Zeit. Wir hören uns Ende Oktober wieder.
0: Und da freuen wir uns schon voll drauf.
1: Wenn es heißt, eine Stunde Planet M, live aus der Radiofabrik. Lasst es euch gut gehen.
0: Bis bald.
1: Tschüss.

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0: Ja, hallo und herzlich willkommen hier zur 26. Ausgabe der Schallverkostung auf der Radiofabrik. Wie gewohnt, jeden zweiten Freitag im Monat ab 20 Uhr mit mir, euren Moderator Jonas Danko, und heute mit Special Guest Frali. Hallo.
1: Hallo JD, vielen Dank für die Einladung. Freut mich total, dass ihr heute da sein darf.
0: Ja, freut mich, dass du da bist. Und an alle Zuhörerinnen und Zuhörer da draußen, ihr habt gerade einen Spitznamen von mir, einen neuen kennengelernt, JD. Der Frali, der kennt mich fast nur unter dem Namen.
1: Ja, und bist also eingespeichert. Genau. Also.
0: Und du hast da einen bürgerlichen Namen, Lukas.
1: Lukas,
0: ja. Aber den werden wir halt nicht mehr nennen, oder?
1: Nein, also für normal, es nennt mich eigentlich jeder Frali. Das ist nur die Familie, die was mich Lukas nennt, alle anderen nennen mich Frali.
0: Passt.
1: Genau,
0: also und das passt. Perfekt. Ja, du zeichnest dich dadurch aus, dass du Hosenfan bist. Deswegen bist du halt da.
1: Ja, das freut mich total, dass ich dann bei der Show sein darf und ein paar Sachen erzählen.
0: Genau.
1: Was ich weiß.
0: Die Toten Hosen sind nämlich heute unser großes Thema der Sendung. Ihr habt es gerade gehört, ein Song von einem allerletzten Album, das heuer im Mai rausgekommen ist. Sie haben da eben eine Zeile davor angekündigt, okay, wir hören quasi mit dem Album machen auf. Wir haben, also die Band ist nicht aufgelöst oder so, aber ein letztes Album, und das war der Opener-Song, passend jetzt da zum Opener von der Sendung, mit einer Stimme, die nicht ganz wie der Sänger von Die Hosen, wie der Campino klingt, gell?
1: Nein, das ist von einer kleinen Berliner Punkband. Ich weiß nicht, ob es wer kennt, das sind Die Doktoren.
0: Die Doktoren, ja, ich habe es schon mal unter einem anderen Namen gehört, aber ja, könnte man so mal gehört haben. Die haben ja so früher eine kleine Rivalität am Laufen gehabt, die beiden Bands, gell? Die Ärzte und die Toten
1: Hosen. Auf jeden Fall, ja, da hätte sogar mal laut Gerüchten eine Schlägerei gegeben zwischen Campino und die Ärzte. Man hat halt Gerüchte, irgendwie, es bestätigt keiner, es verneint keiner, also. Ich glaube, dass da schon irgendwo ein wenig was drauf war, weil die Toten Hosen doch in ihren jüngeren Zeiten etwas wilder waren.
0: Okay, aber mittlerweile gute Freunde waren die Bands, gell? Die beiden.
1: Auf jeden See. Bei Wannsee hört man ja auch kurz an Rott.
0: Und er ist im Musikvideo zum Sehen, gell?
1: Genau, also wirklich cool, wie ich das damals gehört habe, weil ich halt wirklich ein Fan bin von beiden Bands auch. Mhm. Durch die Toten Hosen, über den Einstieg bin ich auch zu den ganzen anderen Band gekommen. Mhm. Natürlich waren da die Ärzte nicht fern.
0: Ja, und wann bist du so auf die Toten Hosen auf die Band gekommen?
1: Das war ziemlich, ziemlich jung. Also mit 6 Jahren habe ich meinen ersten Hosensong, der kommt halt auch noch vor, Ich bin die Sehnsucht in dir. Mhm. Und das war halt für mich als 6-Jähriger, war das halt harte Musik. Und Text habe ich zwar verstanden, aber nicht wirklich verstanden. Ich wusste, was sie singen, aber halt nicht wirklich,
0: was
1: der Text also dahinter steckt sozusagen. Mhm. Aber es hat mir einfach gezeigt, weil das war von meiner Schwester und von meinem Bruder, die Hans früher, meine Schwester nach wie vor sehr Rock und Metal begeistert gewesen, beziehungsweise meine Schwester noch über, mein Bruder leider nicht mehr so, aber die hat mir dann eine Bravo-CD gegeben, also wirklich eine Bravo-CD, und damals war das noch, also dort wirklich, die hast du halt angehört, hast alle Hits irgendwie so drauf gehabt.
0: Ja.
1: Und war ganz cool, weil eigentlich, es waren nicht nur so Pop-Sachen drauf, sondern es war Rammstein oben, es war Nightwish oben, was ich gelesen habe, also wirklich, und die Toten Hosen natürlich, mit Ich bin die Sehnsucht in dir, und der Song hat mich halt einfach gecatcht. Mhm. Ich habe damals einen Discman gehabt, ich weiß nicht, wer das was noch sagt, das ist eine CD, das steckt man rein, und dann spielt halt die CD an, die was du halt drin hast.
0: Ja, okay.
1: Und dann halt auf und auf zerkehrt, also wirklich.
0: Wahrscheinlich heute noch gut hörbar, außer Rammstein.
1: Genau, ja. Es war halt cool, weil halt einfach auch nicht nur Pop-Sachen dabei haben, sondern auch wirklich von der Rock- und Metal-Szene.
0: So ein bisschen Einstieg, ja.
1: Auf jeden Fall.
0: Okay. Ja, cool. Und du warst ja schon auf einige Toten Hosen-Konzerte, gell?
1: Ja, also wenn ich mich jetzt nicht täusche, am Samstag haben wir zufällig wieder mal bei uns in so einer kleinen Stadt namens Wien.
0: Ja, die ist da ums Eck einmal ein paar Stunden weg.
1: Drei.
0: Da sind wir beide gemeinsam mit der Steffi, die kennen Hörerinnen und Hörer von der Schallverkostung als Co-Moderatorin schon, und den Alex und der Vanessa, Freunde von uns. Und von jedem von denen, also von allen, die dabei sind, haben wir halt auch einen Song mitgebracht. Und nur einen Bonussong von einer Person, das werden wir dann erst später. Ja.
1: Ja, das ist wirklich ein Bonussong und so ein sehr schöner Song,
0: wenn man wirklich. Ja, okay, schau, der Frali, der macht das gut. Der moderiert halt zum ersten Mal im Radio mit, oder?
1: Ja, und immer mit kleinen Entschuldigen, falls mehrere Cuts drin sind, bin definitiv ich schuld und nicht der Jonas oder Wien, denn ich hoffe, es verzeiht mir das, Ihnen nur JD.
0: Das ist in Ordnung, glaube ich, darüber können die Leute hinwegsehen. Danke an alle, die gerade zuhören, dass ihr wieder eingeschaltet habt. Und ja, eine kleine Anekdote haben wir noch, weil wir die Ärzte angesprochen haben, bevor es jetzt dann mit dem nächsten Song weitergeht. Wer genau zugehört hat am Anfang, hat gemerkt, wir haben da den Jingle ein bisschen heute selber eingesprochen, von vorn bis hinten nämlich, gell, mit Soundeffekten.
1: Also heute einmal akustisches Schallverkostung.
0: Ja.
1: Das ist sehr gut angehört.
0: Da wird die Schallverkostung ihren Namen gerecht. Und du bist nicht das Erste im Studio, du hast mal schon mal über die Twitter geschaut, kann man sagen, bei der Drumshow-Sendung vor ein paar Monaten. Und das Witzige war, direkt danach haben wir uns eine Lesung von Bela B. Angehört.
1: Genau, von seinem Buch Fun ist auch sehr empfehlenswert, ist schon tiefgründig und teilweise ein bisschen schwer.
0: Ja, so mit Machtmissbrauch, genau, sexuelle Belästigung oder ja, Übergriffigkeiten in der Musik.
1: Genau, ist schwer zum Lesen, aber ist halt auch super, wenn das angesprochen wird und nicht nur verschwiegen wird.
0: Ja.
1: Auf jeden Fall.
0: Finde ich auch. Und du hast dann aber auch gemeint, wegen einem Jingle, könntest du ja einen Bela B. fragen, gell?
1: Das war sehr lustig.
0: Ob er da nicht einen Jingle einsprechen möchte.
1: Der hat nämlich danach noch Autogramme gegeben, war wirklich cool, war voll nett, hat man ein bisschen quatschen können mit ihm. Und ich habe halt doch einen JD irgendwo ein bisschen eingeredet, das kann ich anscheinend ein bisschen gut.
0: Bist du überzeugend?
1: Ja, doch, manchmal. Und habe ihm halt eingeredet, dass er an Bela B. einfach fragen sollte, weil wir haben ja eh in der Radiofabrik, er braucht halt nur aufgehen und das kurz ansprechen.
0: Ja, oder nicht einmal das, ich hätte ja mein Handy dabei gehabt, dass er mir einfach reinredet.
1: Stimmt,
0: und total, dann war es soweit, du hast ja da ein Autogramm von mir geholt, voll happy mit dem Foto, war gut drauf und dann unterschreibt er bei mir und dann sagt er, Entschuldigung, kann ich was fragen? Und dann, ja, was denn? Dann war schon so, okay, was will der jetzt? Dann, ja, ich mache da so eine Show in der Radiofabrik, das ist der Sender da über der AG da und ja, da mache ich so Jingle und verschiedene Leute sprechen ein. Könntest du mir da was einsprechen? Und ich sehe so in seine Augen und also, so hat er gesagt, das ist jetzt gerade ganz schwierig.
1: Ja,
0: also. Dann, da hat so einen Bodyguard dabei gehabt, gell? Wirklich so, wie man einen Bodyguard sich vorstellt.
1: Genau, so breit und hoch.
0: Ja, genau, und dann war der schon so, und dann so, na, alles gut, nein, muss nicht sein. Und gerade so die Situation gerettet, dass ich nur ein Foto mit dem kriege, so quasi.
1: Ja.
0: Aber ich bereue es ja nicht. Das war, man muss ja manchmal sowas einfach probieren. Wenn er ja gesagt hätte, dann hätten wir jetzt passend zur Hosensendung von
1: Bela B. Zum Einsprechen. Was gab es Cooles? Zuerst der Bela B., dann der Farin Urlaub.
0: Genau, immerhin hat so der Farin mal die Sendung eröffnet. Und dann würde ich mal sagen, gehen wir mal Richtung Campino, oder? Der Sänger von Die Toten Hosen. Und der gibt uns einen klaren Rückblick auf die Bandgeschichte für alle, die mit Die Toten Hosen nicht so vertraut sind. Jetzt genau hinhören.

0: Ja, da war ein Überraschungssong dabei, den wir gar nicht angekündigt haben. Altes Fieber. Sagst du mir kurz was zu dem Song, den wir gehört haben vor Altes Fieber?
1: Und zwar, das ist Hasta.
0: Ah, jetzt war es weg. Ja.
2: Alles gut. Und zwar Hasta la Muerte hat man ja gehört. Und da singen sie Hasta la Muerte, haben wir uns unsere Haut geritzt. Und natürlich hat das keiner gehabt. Und sie haben gesagt, sie können nicht
0: ein Tattoo, oder?
2: Ein Tattoo, genau, wie man so schön sagt. Und natürlich hat das keiner gehabt. Und der Kuddel, das ist eigentlich echt ein cooler Typ, der hat sich das da am Bein hat und wirklich ein schönes Tattoo auf dem Oberarm stechen lassen.
0: Ja, also, das ist immer ein Einsatz.
2: Auf jeden Fall, ja. Und schaut echt cool aus. Also muss ich wirklich sagen, Hut ab.
0: Und der Song hat man ja gerade, wenn man zugehört hat, hat man gemerkt, sie blicken ein bisschen so auf eine Zeit zurück, wie sie sich ja weiterentwickelt haben. Gell, am Anfang hat es noch eine Kiste Altbier gegeben, dann genau. Irgendwie so Bio, Snacks oder so, weil er nichts anderes mehr vertragt.
2: Genau.
0: Und ja, das war vor ungefähr 10 Jahren, haben sie das Lied gemacht. Und dann haben sie
2: noch gefragt,
0: hey, wie viele Jahre soll das noch weitergehen? Und jetzt haben sie quasi eine Antwort drauf gefunden. Und dann haben wir noch gehört, Altes Fieber, das ist vom Vorgängeralbum gewesen.
2: Genau, Palast der Republik, ein super Album, muss ich wirklich sagen. Da haben sie längere Zeit, glaube ich, kein Album rausgebracht.
0: Ja, so 4 Jahre.
2: 4 Jahre, und das ist halt für die Toten Hosen eigentlich doch mehr oder weniger eine längere Zeit.
0: Ja, zu dem Zeitpunkt. Jetzt sind es 9 Jahre ja gewesen, bis zum letzten Album.
2: Voll, ja. Also,
0: die Vorfreude war eh schon da, gell?
2: Schon, ja, auf jeden Fall.
0: Bei viel da draußen. Und ja, was ist so in all der Zeit so dein Lieblingsalbum von die Hosen gewesen oder ist es noch?
2: Das ist so schwierig zu sagen, wirklich. Das ist nichts Einfaches oder nicht schnell beantwortet. Mein erstes Hosenalbum, was ich gekriegt habe, das war von meiner Oma, Opa, die leben leider nicht mehr, aber von denen habe ich das Album gekriegt, weil das haben wir gewünscht und die haben halt dann irgendein Totenhosenalbum gekauft.
0: Welches war das?
2: Und das war Auf dem Kreuzzug ins Glück.
0: Ah, okay.
2: Und also das Cover hat mich damals fasziniert, habe ich total cool gefunden und es waren halt auch, ist ein Doppelalbum und es sind halt wirklich coole Lilien drauf und das Cover, also das muss man sich mal genau anschauen, ich finde es mit Liebe und irgendwie Detail gemacht, es schaut total cool aus.
0: Ja.
2: Also jetzt ohne, sage ich jetzt einmal, KI oder so Sachen, aber es ist wirklich detailhaft gezeichnet, wirklich cool, was da mit der Flagge auf dem Ding stehen, so eine Art Uniformen anhaben, ist wirklich cool.
0: Schön, wenn da so viel Arbeit reinfließt, gell?
2: Voll, total. Also das gefreut dann natürlich, wenn die Musik gut ist und gleichzeitig das Cover, weil wenn ich Musik hören tue, schauen wir meistens irgendwie das Cover an, liest man das durch und ist halt total cool.
0: So auf der Platten zum Beispiel, oder? Weil
2: genau.
0: du hast da einige Hosenplatten dabei, ich habe auch meine
2: auf
0: beiden
2: Songs
0: gesucht.
2: Ja.
0: Und ich habe mir zum Beispiel vom nächsten Album auch das Plattencover gefällt mir sehr gut. Das ist so quasi, wer es jetzt nicht vor Augen hat, da stehen die Hosen am Rhein quasi. Das ist ist so ein Bezug zu einer Heimatstadt Düsseldorf und vor so einem kaputten Opel, der quasi eingegangen ist. Und das ist so ein Bezug aufs allererste Albumcover.
2: Genau, auf Opel Gang.
0: Genau.
2: Auch total cool. Oder waren sie halt noch richtig, unter Anführungszeichen, Punk.
0: Punk
2: haben sie jetzt auch. Da, wie sagt man so schon, so richtig rotziger Punk?
0: Ist das noch
2: wie man
0: Punk
2: so schon sagt. Genau, auf jeden Fall. Und ja, ich würde jetzt sagen, Auswärtsspiel ist, glaube ich, mein Favorite. Und da ist auch das Albumcover ganz cool. Da haben sie in Kuba gespielt. Damals war es noch nicht so einfach, dass man dort einfach auftreten darf. Sie haben da ziemliche Probleme teilweise gehabt beim Auftreten. Haben auch bedroht worden von der Armee dort. Kann man nachlesen oder nachschauen. Es ist ganz interessant. Und es ist halt echt ein cooles Cover. Und ich finde da jedes Lil ist eigentlich einfach geil für mich.
0: Da haben wir dann eh noch einen Song dabei. Jetzt kommen wir nämlich zu den Songwünsche von den Leuten, was wir vorher erwähnt haben, die mit uns aufs Konzert gehen. Einen davon, den haben wir jetzt gar nicht so direkt gefragt, gell? Da war eigentlich klar, was er für einen Song kriegt. Vielleicht kündigst du einfach den Songtitel an.
2: Und zwar, Alex, wenn du das hörst, für die haben wir keinen besseren Song gefunden, als wie natürlich vor die Toten Hosen, ein Riesenhit. Und hier kommt Alex.

0: Ja, das war der Alex, der ist jetzt da.
1: Genau.
0: Eben ein Song aus ihrer punkigeren Phase nur, da in die Ende der 80er ist der erschienen auf ein kleines bisschen Horrorschau. Und ja, was der Alex dazu sagen wird, erfahren wir am Samstag. Also genau. Morgen, wenn wir dann
1: noch Konzert morgen, sind. Ja.
0: Genau. Und kommen wir mal zum nächsten Song. Du hast das Album schon erwähnt, Auswärtsspiel. Dass du das sehr
1: super
0: gut
1: gefällt. Album.
0: Und da hat uns die Steffi einen Song aus Auswärtsspiel quasi.
1: Einen sehr gewünscht. Guten Song.
0: Nämlich Steh auf, wenn du am Boden bist. Und sie hat auch ein bisschen was dazu erklärt. Also sie hat gesagt, das ist ein Mutmacher-Song, der sie ja so durch ihr ganzes Leben schon begleitet und immer aufgebaut hat. Und in Situationen und Momenten eben so Kraft gegeben hat. Und vom neuen Album hat es auch noch so einen Anspieltipp für uns mitgenommen, Nur nach vorn. Ja. Das ist auch so ein Song, den hast du sicher auch
1: gehört, auf jeden Fall,
0: der ja. so Power gibt. Ja, nur für euch als Tipp mitgegeben. Aber dann hören wir gleich mal rein in einen, kann man sagen, Klassiker, oder?
1: Auf jeden Fall.

0: Und so habe ich die Toten Hosen kennengelernt. Der sang mal auf der Bravo oben. Danke an die Bravo, muss ich sagen. Und danke an meine Geschwister, dass sie mich zu der Musik gebracht haben. Für mich damals einfach übertrieben hart gewesen. Natürlich jetzt nicht mehr. Hier natürlich nur andere Sachen auch. Aber für mich war das halt als sechsjähriger Bub. Pam.
1: Jetzt hörst du gemacht. So K-Pop.
0: Auf jeden
1: das
0: Fall.
1: Das harte Zeit.
0: Baby Metal.
1: If you know, you know. Ja, aber ihr merkt, wir sind so einer älteren Ära. Die Songs waren jetzt von 2002 und 2004 und jetzt gehen wir nur ein bisschen zurück zu Opium fürs Volk. Kennt ihr da viel, was sagen der Albumtitel von 1996? Dort sind nämlich die Vanessa an, war ein Klassiker gewünscht. Jetzt kommt Hit auf Hit.
0: Auf jeden Fall.
1: Und ich habe die Vanessa gefragt, warum hast du den Song genommen? Und ich verrate den Titel noch nicht, ihr könnt ja mal raten, vielleicht anhand der Beschreibung, was das ist. Sie hat gesagt, erstens, mega nice zum Mitsingen. Ja, wir werden mitsingen, aber uns stumm schalten, weil wir können beide nicht singen.
0: Jo.
1: Und sie sagt natürlich,

0: Ja, wegen am Text, nämlich, dass man für jemand alles riskiert und alles andere halb so wild ist, solange man sie gegenseitig hat, trifft es einfach ins Schwarze. Am Schluss zählt halt nur die Liebe. Die Aussage vom Text gefällt mir einfach sehr gut. Die Liebe. Das wird jetzt romantisch, oder, Frali?
1: Auf jeden Fall.
0: Hören wir mal rein in... Du musst sagen.
1: Was?
0: Du musst sagen, was kommt jetzt?
1: Der Song.
0: Du darfst... Nein, wir verrotten sie nicht.
1: Achso, darf ich es nicht sagen?
0: Nein.
1: Okay.

0: Ja, da haben wir einen wirklich, ja, einen kraftvollen Song über die Liebe gehört.
1: Auf jeden Fall, ja.
0: Die Liebe zwischen Bonnie und Clyde brennt. Aber was ist, wenn Liebe verbrannt ist? Das hören wir jetzt in Ertrinken.

0: Ja, das war Ertrinken von die Toten Hosen von 2008er Album In aller Stille. Album, was ich persönlich sehr gern mag, was oft einmal übersehen wird. Aber geht, Pralli, wir haben gerade geredet, da sind mehrere Hits auch oben.
1: Wirklich coole Lillen eigentlich. Strom ist auch natürlich ein mega geiler cool. Song.
0: Als Musikvideo sehr empfehlenswert.
1: Das ist wirklich lustig.
0: Und ein Song von dem Album ist sogar schon mal bei der Schallverkostung laufen. Übrigens, alle, die gerade zuschalten, ihr seid da bei der Schallverkostung. Der, ich sage immer, Weinverkostung für die Ohren. Ja, habe ich schon lange nicht mehr gesagt, deswegen habe ich gerade überlegt, was eigentlich der Claim von der Schallverkostung ist.
1: Trifft es aber perfekt.
0: Ja, das freut mich, wenn das so ist. Genau, Innen alles neu, habe ich da mal gespielt und auch vor allem in den letzten Sendungen Europa habe ich da gespielt oder Kein Blatt zwischen uns, ist auch vom neuen Album so ein Power-Song, sage ich mal, der so ja, ermutigend ist. Ja. Wahnsinn, haben wir schon angesprochen.
1: Wahnsinn, super.
0: Und auch Sascha, ein aufrechter Deutscher. Da, das habe ich gespürt beim Thema Gegen das Vergessen war das, wo es darum gegangen ist, dass da geht es um, da wird so ein typischer Rechtsextremist, genau, charakterisiert. Und solche Songs haben die Hosen immer wieder mal gemacht, die sie politisch positioniert haben oder sie, ja, gesagt haben, so gegen rechts.
1: Auf jeden Fall, die haben nie die Klappe gehalten, die haben einmal irgendwas gesagt genau. Oder da.
0: Und solche Positionen oder Songs sind, denke ich mal, vor allem werden irgendwie wieder relevanter, leider, wenn man so noch die Wahlergebnisse in Sachsen-Anhalt schaut oder auch bei uns. Immer ganz cool, wenn es da, ja. Aber im Glücksgefühle-Festival hast du das mitgekriegt? Sie haben ja beim neuen Album so Cover-Songs mit Alphabet zum Beispiel, Forever Young, und da haben sie die Band ausgeladen, die Festivalveranstalter, weil sie gesagt haben, so politische Äußerungen wollen wir nicht. Und dann haben sie ganz viel, das ist voll nach hinten losgegangen bei dem Festival. Das ist
1: nach hinten losgegangen.
0: Haben sie ganz viel dann politisch positioniert. Und auf dem Toten Hosen Konzert in Münster, die Heimatstadt von Alphaville, haben sie den Sänger von Alphaville auf die Bühne geholt und dann.
1: Das ist ja wirklich cool.
0: Ja, so ein Zeichen gesetzt. Also es kommt bis heute vor, dass sie da so was machen. Und wir kommen zum letzten Überraschungswunsch-Song von meiner Großcousine, der Carina. Da war ich vor gar nicht langer Zeit auf der Hochzeit von ihr und ihrem Mann Christian. Und sehr schöne Hochzeit. Und in der Kirche haben dann alle gemeinsam Tage wie diese gesungen. Den haben wir noch gar nicht erwähnt, aber das ist der größte Hit, kann man sagen.
1: Auf jeden Fall, auf jeden Fall.
0: Ja. Nach 40 Jahren einfach so.
1: Wirklich nochmal richtig ein Hit aus der
0: Den kennt sicher jeder oder jede von euch. Und der ist nicht umsonst so beliebt, sehr, sehr eingängig. Und ja, zeigt einmal, wie in alle Schichten der Gesellschaft die Hosen eigentlich kennt jeder die Hosen. Und
1: schau ja.
0: Und bei dem Song hat er wirklich jeder mitgesungen in der Kirche, das war sehr schön. Und zum Auszug. Zum Auszug haben sie aber dann einen Song vom neuen Album gespielt und ich dachte, das gibt's ja nicht. Das sind Hosenfans, das habe ich nämlich noch gar nicht gewusst bis dahin. Und dann habe ich bei der Carina danach nachgefragt und sie hat gesagt, wir mögen die Hosenarbeiter gern. Und der Christian, kleine Info für die Frali, der versucht mit seinen Geschwistern ein Konzert in Argentinien nur zu besuchen.
1: Ma, wie cool. Also in Argentinien haben sie ja sehr präsent und da haben sie ja fast ein bisschen so Musikgötter unter Anführungszeichen.
0: Ja, habe ich auch schon mal so.
1: Argentinier, die haben ja nicht nur brutale Fußballfans, sondern halt auch.
0: Die wissen, wie man Stimmung beim Konzert
1: macht. Braucht man nur schon ACDC.
0: Reife, Triverplatte.
1: Wahnsinn. Also die Stimmung, die bringst du halt irgendwo nirgends anders so brutal hin.
0: Wie voll. Also ich hoffe, Daumen drücken für den Christian.
1: Auf jeden Fall.
0: Jeder mal kurz Daumen drücken. Und genau, sie haben das neue Album im Urlaub rauf und runter gehört, hat mir dann die Carina gesagt. Und ein Song, da haben sie sich besonders wiedergefunden, nämlich der Song Schicksal.

0: Ja, geht gut nach vorn, oder was sagst du, Frali?
1: Auf jeden Fall.
0: Ist es Zufall oder Schicksal, dass jetzt schon wieder eine Familienstory von mir kommt? Heute packe ich aus. Nein, also bei der Hochzeit habe ich mich dann auch mit meinen anderen Verwandten unterhalten, was man halt so macht. So und wenn man nette Verwandte hat, ist ja nicht selbstverständlich.
1: Nein, das stimmt.
0: Ja, aber mein Onkel und meine Tante aus, nein, das droppe ich jetzt nicht, wo die wohnen. Also,
1: aus Österreich.
0: Ein Onkel und eine Tante. Die sind nämlich aber, die sind aber im Wien-Konzert dabei. Und noch ein anderer Onkel und eine Tante. Die haben mir dann auch so eine Story von früher erzählt, wo der Campino, da haben sie es angeschaut in die Nuller oder 90er. Und der ist dann auf die Decken irgendwie kraxelt während dem Konzert und oben rumturnt auf der Konstruktion, was der was.
1: Das
0: was,
1: war was früher Standard bei einer, die so haben draufgeklettert. Und also der Campino halt.
0: Ja.
1: Und der ist halt alles aufgeklettert, wo du das denkst, oder wenn es da oben vor ist, bist du halt auch.
0: Ja.
1: Vielleicht nicht mehr ganz unter uns.
0: Ja, das ist dann, genau, schwierig dann mit Auftritten danach. Aber Gott sei Dank alles gut gegangen.
1: Ja,
0: wir haben es auch schon mal gemeinsam gesehen in Wien und in Linz.
1: In sogar. Wien, in Linz. Und ich glaube, am Nova haben wir es auch gemeinsam gesehen.
0: Ja, ja, das war ja, achso, das Nova ist ja nicht in Wien. In Wien sehen wir es erst gemeinsam.
1: Also Blödsinn, in Wien sehen wir es.
0: Im Burgenland. Naja, aber waren bis jetzt immer gut und ja. Die enttäuschen auch im Spätherbst ihre Karriere nicht, würde ich mal sagen.
1: Nein, also wirklich, ist immer energiegeladen, immer super Konzerte, haben mich noch nie enttäuscht.
0: Und weil wir vorher über so Songs mit Botschaft, mit Haltung geredet haben, ich war letztens erst auf einer Demo auf der Pride da in Salzburg und die meisten Songs haben jetzt nicht so eine Protestinhalte gehabt in sich von der Demo, aber dann ist einer gekommen, wo du gemerkt hast, wow, okay, da ist jetzt wieder was in der Luft, was da ist so, ja. Und das war gar kein Song von die Hosen, aber der gefällt einer so gut. weißt du, wenn eine andere Band so gute Songs schreibt, dann kann man den
1: auch covern.
0: Nämlich, das ist der Song. Jetzt darfst du was sagen.
1: Von den Doktoren.
0: Schrei nach
1: Liebe. 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

0: Ja, weil die Zeit langsam aber sicher ausgeht. Jeder, der den Song noch fertig haben möchte, kann das gern bei der Urheberband auch noch machen. Dann teilen sie die Ärzte und die Hosen da was. Die letzte Hose oder so.
1: Müssen sie beide Versionen nachhören, auf jeden
0: Fall
1: hintereinander.
0: Und ja, jetzt gehen wir eigentlich schon gepflegt, langsam aber sicher Richtung Abspann. Wir können schon mal schauen, da kommt jetzt so ein Song rein. Naja, auf jeden Fall danke an alle, die uns da jetzt eine Stunde zugehört haben bei unserem kleinen Überblick zu den Hosen, Ausflug. Und wir gehen zurück zu einem Song, die B-Seite von Opel Gang, vom Titelsong vom ersten Album.
1: Aber ein wahnsinns berühmter Song und sehr cool zum Anhören
0: zum Mitsänger. Es geht sogar schon los. Danke an die Radiofabrik, danke an alle, die Songs geschickt haben und danke an euch, die zugehört haben.
1: Und danke an Chitty, dass ihr dabei seid.
0: Danke. Und danke an Frali natürlich, an den, ich nenne einen toten Hosen-Experten. Aber warte. Gekühlt. Was kommt denn da? Ein Saufsong.
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0: Mitsingen da draußen.
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3: Schinken,
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0: Saufsongs übrigens auch typisch für die Hosen.
1: Ja.
0: Aber jetzt müssen wir uns wieder sputen, sonst sind wir
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3: Schinken.
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0: Ei.
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0: Also jeder, der jetzt abschaltet, wir nehmen es euch nicht fest.
1: Nicht unbedingt.
0: Es wird wirklich immer wieder mit dem Song Schinken.
3: Ei.
0: Boah, das stresst mich. Und dazu
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0: Ah, oh, mir war das schnell. So. Ich verabschiede mich mal. Wir lassen Frali dann
1: noch. Tschüss und danke.

0: Boah, jetzt haben wir es geschafft, gell? Haben wir die Hosensendung hinter uns. Aber wenn wir jetzt mal ehrlich unter uns sind, off the records, die Ärzte sind schon besser, oder?
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Hallo und willkommen auf der Radiofabrik. Ihr Herz, don't spook the horse. Ich bin ein Master of Mundharmonik, Steff, und ich freue mich, dass ihr da seid. Ihr habt es gerade im Bob Seger gehört und ähnlich gemütlich wird es jetzt weitergehen. Die nächsten 60 Minuten kehren nur euch und mir. Es kommen ein paar Schmankerl, wie zum Beispiel von die Eagles was. Wir haben die Jack Wharf Band dabei. Die Dire Straits singen euch heute was. Kings of Leo haben sich angestellt. Greta Van Fleet und einige andere große Namen noch. Die ein oder anderen hört man öfter mal da bei mir in der Sendung. Aber jetzt geht's mal weiter mit die Eagles, Lion Eyes.

0: Jamie.
1: Grüße gehen raus an Max, der sitzt in der Bundeshauptstadt und verfolgt natürlich den Country Music Market aufs aller genaueste, möchte ich fast sagen. Zach Bryan war das mit Jamie und Max grüße ich natürlich deswegen, weil der mir und somit auch euch da draußen, liebe Zuhörer, die nächste Band und den nächsten Titel nahegebracht hat, beziehungsweise empfohlen hat. Ihr hört jetzt The Jack Wolf Band mit Washed.

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Es ist verrückt, welche Lieder sich aneinander reihen lassen und dann nennt man das Ganze einfach eine Radiosendung. Ihr seid sehr froh gewesen, dass mir jetzt länger nicht hören habt müssen, aber wie immer muss ich am Ende meinen Satzlauf sagen. Es hat mich sehr, sehr gefreut, dass ihr mit mir diese Zeit verbracht habt. Da auf der Radiofabrik, Don't Spook the Horse, die Cowboys sind immer im Äther für euch. Mir bleibt nichts anderes zum sagen, wie seid lieb zueinander da draußen, tut's Gutes und passt auf euch auf. Jetzt kommt natürlich zum Schluss noch einmal Iron Maiden und dann erwarte ich mal, dass ihr in einem Monat wieder einschaltet, wenn es heißt Don't Spook the Horse.

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Dietmar Erlacher begrüßt zu Earls Black Ihr Blau. Heute mit dem live eingesprochenen Jingle. Das war aus technischen Gründen heute notwendig. Auf der B-Seite des 1972er Hawkwind Superhit Silver Machine befindet sich dieser Track 7x7 und der gibt das Motto der heutigen Sendung vor. Es geht um die mächtige Zahl 7. Der Earl begrüßt euch zu seiner 173. Sendung und freut sich, dass ihr zuhört und verspricht ein spannendes, abwechslungsreiches Musikpaket. In der Numerologie nimmt die Zahl 7 eine zentrale Stelle ein. Sie steht für Intuition, Spiritualität, Weisheit und Vollkommenheit, jedoch auch für Isolation. Ob im Volksglauben, im Märchen oder in der Bibel, die 7 hat überall ihre Spuren hinterlassen. Dagmar Krause und Marie Goriette geben im Folgenden einen kleinen Überblick von den 7 Zwergen bis hin zu den 7 Todsünden.

Die göttliche Dreieinigkeit und die vier Elemente ergeben die Zahl 7. In 7 Tagen wurde laut der Genesis die Welt erschaffen. Und die Zahl 7 spielt auch am Ende in der Johannes-Offenbarung der Apokalypse eine wesentliche Rolle. Jan Hammer, Keyboarder des Mahavishnu Orchestra, hat auf seinem Soloalbum The First Seven Days die Erschaffung der Welt zum Vorwand genommen, 7 Instrumentalkompositionen ohne Gitarre einzuspielen. Wir hören den Soundtrack zum 7. Tag und anschließend erfahren wir, wie Dagmar Aigner sich auf den besagten 7. Tag vorbereitet.

Das war der siebte und letzte Track von Jan Hammers Soloalbum The First Seven Days. Nun folgen drei Ausschnitte aus Aphrodite's Child's Kultalbum 666. Und zwar The Seventh Seal, Seven Trumpets und Seven Bowls.

Bewusstsein und Energie stehen im Zentrum der indischen, zur Erleuchtung führen sollenden Lebensphilosophie Tantra. 1985 hat der bildende Künstler, Musiker und Galerist Michael Sperlhofer unter dem Pseudonym Michael De Witt gemeinsam mit Muki Bakesh den Track Seven Nights of Tantra eingespielt. Zu finden auf der raren EP The Goat Herd and the Beast von Zero Karma.

Auf dem Debütalbum von Pink Floyd, The Piper at the Gates of Dawn, findet sich ein Song von Syd Barrett mit dem Titel Chapter 24, in dem es auch um die Sieben geht. A movement is completed in 6 stages, and the 7th brings return.

Chiron heißt ein Rock'n'Opposition-Album von John Greaves, Peter Blackwood und Lisa Herman. Das Cover ziert eine rätselhafte Schwarz-Weiß-Collage, für die das Gemälde Exhuming the First American Mastodon von C.W. Pearl den Ausgangspunkt bildet. In dem folgenden Song des Albums werden 7 Szenen geschildert, die auf dem Gemälde zu entdecken sind. 7 Scenes.

Das eben war noch die bereits vorhin angekündigte Dagmar Aigner. 7 Tage. Aus Belgien und Deutschland kommen die nächsten beiden Beiträge. 7 Years von Tuxedo Moon und 7 Ways to Fake a Perfect Skin von Tarwater.

Chris Cutler und Lutz Glendien haben 1992 ein Rock in Opposition Meisterwerk abgeliefert, Domestic Stories. Unterstützt wurden sie dabei von Dagmar Krause, Fred Frith und Alfred Hart. Aus dem Neuen Testament stammt die Legende von Salome, die angeblich eines Geburtstagsfestes für Herodes einen Tanz mit 7 Schleiern aufführt. Ihr Preis ist bekannt. Sie fordert, auf eine Einflüsterung ihrer Mutter hörend, den Kopf von Johannes dem Täufer auf einem Silbertablett vorgesetzt zu bekommen. Ihr Wille geschieht. Cutler Glendien, 7 Wales.

Seven Veils und Seven Devils von Lutz Glendien und Chris Cutler aus dem Album Domestic Stories. Der Earl hat euch heute Songs vorgestellt, die sich um die magische Zahl 7 drehen. Der Earl, der selbst in einem Haus mit der Nummer 7 wohnt, packt nun seine 7 Zwetschgen zusammen und wünscht euch eine gute Nacht. Und zum Ausklang gibt es noch einen Song des Low-Nebenprojekts Black Eyed Snakes mit dem Titel Seven Horses.

0: Das war's für heute mit Earl's Black. Ihr Blaue Earl möchte euch noch kurz auf die nächste Sendung hinweisen. Am 24. September geht's um Hafenmusik. Zu Gast im Studio wird Franz Reschenhofer, Hafenbauer, sein. Und wir hören Hafenmusik aus der Tradition und in der Rock-Avantgarde.
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1: 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Lobster mit Nothing Has Changed.

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2: The more or the less. Mit When We Happen to Collide.

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